0: Und Menschen warten derzeit auf ein Spenderorgan. Schlechte Umfragen und Angst vor weiteren schweren Wahlniederlagen. In der SPD brodelt es. Vor allem an der Basis ist man unzufrieden mit den Parteichefs Klingbeil und Baas. Vor allem die beschlossenen Sozialreformen werden kritisiert. Es gibt auch Forderungen nach einem Sonderparteitag, um die Spitzenämter neu zu besetzen. Mathe und Deutsch kann man lernen, aber auch Glück. Immer mehr Schulen in Deutschland sagen ja, Anne Brauer.
1: Ja, und sie schreiben Glück auf den Stundenplan, oft als Wahlpflichtfach in Projektwochen oder integriert in andere Fächer wie Ethik. An mehreren hundert Schulen in Deutschland unterrichten inzwischen speziell fortgebildete Lehrkräfte quasi die Anleitung zum Glücklichsein, etwa Achtsamkeitsübungen oder Teamwork, aber auch die Frage, wie man mit Frust oder Trauer umgeht. Und das natürlich ohne Notendruck. Das soll die Schüler mental stärken und ihnen quasi einen Werkzeugkasten an die Hand geben, um seelisch gesund durchs Leben zu kommen.
0: Endspurt bei den Sommerferien. In Sachsen-Anhalt, Sachsen, Thüringen und Schleswig-Holstein geht am Montag die Schule wieder los. Und weil viele aus dem Urlaub zurückkommen, wird es am Wochenende wieder eng auf den Straßen. Der ADAC rechnet mit vielen Staus, vor allem morgen.

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3: Wir sind ja alle süchtig. Die einen können das Smartphone niemals weglegen, weil sie über Stunden irgendwelche Reels bei Insta weiterwischen und die anderen müssen eine Serie bei Netflix komplett durchbingen. Und genauso geht es Eltern von Kleinkindern. Die freuen sich, wenn das Kind endlich im Bett liegt und schläft und dann starren die aufs Babyfon.
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7: Ich bin Lisa Schwarzkopf. In der Eifel in NRW kämpfen hunderte Einsatzkräfte weiter gegen einen großen Waldbrand. Rund 2000 Menschen aus der Gemeinde Hürtgenwald mussten ihre Häuser verlassen. Und Munition im Boden erschwert die Löscharbeiten zusätzlich. Hürtgenwald-Bürgermeister Stefan Kranen sagte bei NTV.
8: Was mich auf der anderen Seite schon berührt, ist hier der Einsatz der Löschgruppen von weit her überall. Aber auch die Landwirte, Lohnunternehmer, alle unterstützen so, wie sie können, mit Wasserwässern, mit allem. Der Forst ist im Einsatz. Das zeigt einem, man steht hier nicht alleine. Weil sonst hätte man schon lange aufgeben können.
7: Die Debatte um die Widerspruchsregelung bei der Organspende kommt zurück in den Bundestag. Eine parteiübergreifende Gruppe hat dafür einen Gesetzentwurf eingereicht. Künftig soll jeder als Organspender gelten, der nicht ausdrücklich widerspricht. Mehr als 8000 Menschen warten derzeit auf ein Spenderorgan. Schlechte Umfragen und Angst vor weiteren schweren Wahlniederlagen. In der SPD brodelt es. Vor allem an der Basis ist man unzufrieden mit den Parteichefs Klingbeil und Baas. Vor allem die beschlossenen Sozialreformen werden kritisiert. Es gibt auch Forderungen nach einem Sonderparteitag, um die Spitzenämter neu zu besetzen. Mathe und Deutsch kann man lernen, aber auch Glück. Immer mehr Schulen in Deutschland sagen ja, Anne Brauer.
9: Ja, und sie schreiben Glück auf den Stundenplan, oft als Wahlpflichtfach in Projektwochen oder integriert in andere Fächer wie Ethik. An mehreren hundert Schulen in Deutschland unterrichten inzwischen speziell fortgebildete Lehrkräfte quasi die Anleitung zum Glücklichsein, etwa Achtsamkeitsübungen oder Teamwork, aber auch die Frage, wie man mit Frust oder Trauer umgeht. Und das natürlich ohne Notendruck. Das soll die Schüler mental stärken und ihnen quasi einen Werkzeugkasten an die Hand geben, um seelisch gesund durchs Leben zu kommen.
7: Endspurt bei den Sommerferien. In Sachsen-Anhalt, Sachsen, Thüringen und Schleswig-Holstein geht am Montag die Schule wieder los. Und weil viele aus dem Urlaub zurückkommen, wird es am Wochenende wieder eng auf den Straßen. Der ADAC rechnet mit vielen Staus, vor allem morgen.

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8: Der Samstag gibt temperaturmäßig nochmal richtig Gas. Bis zu 34 Grad sind drin. Gegen Abend können dann hier und da Schauer oder Gewitter aufziehen. Am Sonntag wird es ein paar Grad kühler mit maximal 30 Grad. Dafür steigt die Regen- und Gewitterwahrscheinlichkeit.
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9: Ich bin Lisa Schwarzkopf. In der Eifel in NRW kämpfen hunderte Einsatzkräfte weiter gegen einen großen Waldbrand. Rund 2000 Menschen aus der Gemeinde Hürtgenwald mussten ihre Häuser verlassen. Und Munition im Boden erschwert die Löscharbeiten zusätzlich. Friedrich Merz dankte den Einsatzkräften für den Kampf gegen Waldbrände. Der Kanzler wies auf der Plattform X darauf hin, dass er laufend über die Feuer in Deutschland unterrichtet wird. Unter anderem auch in Sachsen, im Harz und in Bayern gibt es weitere Feuer. Schlechte Umfragen und Angst vor weiteren schweren Wahlniederlagen. In der SPD brodelt es. Vor allem an der Basis ist man unzufrieden mit den Parteichefs Klingbeil und Baas. Kritik gibt es vor allem an den beschlossenen Sozialreformen. Der Sparkurs sei politisch falsch, heißt es aus mehreren Landesverbänden. Es gibt sogar Forderungen nach einem Sonderparteitag, um die Spitzenämter eventuell neu zu besetzen. Einer der Initiatoren ist der Berliner Abgeordnete Orkan Özdemir. Er sagte im
10: Ich glaube, es ist wichtig, ein Zeichen in die Bevölkerung zu geben, dass die SPD eben nicht blutleer ist und nicht tot ist und nicht resigniert und dass sie sich hier was bewegt und dass die Dynamik drin ist und dass es innerhalb der SPD relevante Kräfte gibt, die sagen, hier muss sich was verändern.
9: Deutschlands größte Börsenkonzerne haben im Frühjahr so viel verdient wie noch nie. Der Gewinn stieg laut Unternehmensberater EY auf gut 52 Milliarden Euro. Gleichzeitig strichen die DAX-Unternehmen binnen eines Jahres zehntausende Stellen, allen voran die Autobranche. Frankreich zieht das Social-Media-Verbot für unter 15-Jährige erstmal wieder zurück. Der Verfassungsrat hat das vom Parlament beschlossene Gesetz gekippt. Es sollte eigentlich in 2 Wochen gelten. Begründung: der Eingriff in die Meinungs- und Kommunikationsfreiheit sei zu weitgehend. Gut jeder Fünfte will im Urlaub bewusst auf Smartphone und Social Media verzichten. Im Schnitt knapp 3 Tage. Besonders konsequent sind die über 65-Jährigen. Fast jeder Dritte plant eine digitale Auszeit. Bei den Jüngeren sind es nur 17%, so eine Bitkom-Umfrage.

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1: Du, es war Daueralarm heute. 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
5: Ich bin Lisa Schwarzkopf. In der Eifel in NRW kämpfen hunderte Einsatzkräfte weiter gegen einen großen Waldbrand. Rund 2000 Menschen aus der Gemeinde Hürtgenwald mussten ihre Häuser verlassen. Und Munition im Boden erschwert die Löscharbeiten zusätzlich. Friedrich Merz dankte den Einsatzkräften für den Kampf gegen Waldbrände. Der Kanzler wies auf der Plattform X darauf hin, dass er laufend über die Feuer in Deutschland unterrichtet wird. Unter anderem auch in Sachsen, im Harz und in Bayern gibt es weitere Feuer. Schlechte Umfragen und Angst vor weiteren schweren Wahlniederlagen. In der SPD brodelt es. Vor allem an der Basis ist man unzufrieden mit den Parteichefs Klingbeil und Baas. Kritik gibt es vor allem an den beschlossenen Sozialreformen. Der Sparkurs sei politisch falsch, heißt es aus mehreren Landesverbänden. Es gibt sogar Forderungen nach einem Sonderparteitag, um die Spitzenämter eventuell neu zu besetzen. Einer der Initiatoren ist der Berliner Abgeordnete Orkan Özdemir. Er sagte im
6: Ich glaube, es ist wichtig, ein Zeichen in die Bevölkerung zu geben, dass die SPD eben nicht blutleer ist und nicht tot ist und nicht resigniert und dass sie sich hier was bewegt und dass die Dynamik drin ist und dass es innerhalb der SPD relevante Kräfte gibt, die sagen, hier muss sich was verändern.
5: Deutschlands größte Börsenkonzerne haben im Frühjahr so viel verdient wie noch nie. Der Gewinn stieg laut Unternehmensberater EY auf gut 52 Milliarden Euro. Gleichzeitig strichen die DAX-Unternehmen binnen eines Jahres zehntausende Stellen, allen voran die Autobranche. Frankreich zieht das Social-Media-Verbot für unter 15-Jährige erstmal wieder zurück. Der Verfassungsrat hat das vom Parlament beschlossene Gesetz gekippt. Es sollte eigentlich in 2 Wochen gelten. Begründung: der Eingriff in die Meinungs- und Kommunikationsfreiheit sei zu weitgehend. Gut jeder Fünfte will im Urlaub bewusst auf Smartphone und Social Media verzichten. Im Schnitt knapp 3 Tage. Besonders konsequent sind die über 65-Jährigen. Fast jeder Dritte plant eine digitale Auszeit. Bei den Jüngeren sind es nur 17%, so eine Bitkom-Umfrage.

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2: Für die besten Vorhersagen zum Wetter gibt es ganz verlässliche Do-It-Yourself-Wetterstation. Du spannst eine Wäscheleine und hängst Wäsche dran. Dann kannst du ganz genau ablesen. Wäsche flattert, es ist windig. Wäsche nass, Regen. Wäsche trocken, Sommer. Wäsche weg, Sturm.
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6: Der Samstag gibt temperaturmäßig nochmal richtig Gas. Bis zu 34 Grad sind drin. Gegen Abend können dann hier und da Schauer oder Gewitter aufziehen. Am Sonntag wird es ein paar Grad kühler mit maximal 30 Grad. Dafür steigt die Regen- und Gewitterwahrscheinlichkeit.
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7: Ich bin Lisa Schwarzkopf. In der Eifel in NRW kämpfen hunderte Einsatzkräfte weiter gegen einen großen Waldbrand. Rund 2000 Menschen aus der Gemeinde Hürtgenwald mussten ihre Häuser verlassen. Und Munition im Boden erschwert die Löscharbeiten zusätzlich. Hürtgenwald-Bürgermeister Stefan Kranen sagte bei NTV.
8: Was mich auf der anderen Seite schon berührt, ist hier der Einsatz der Löschgruppen von weit her überall. Aber auch die Landwirte, Lohnunternehmer, alle unterstützen so wie sie können mit Wasserwässern, mit allem. Der Forst ist im Einsatz. Das zeigt einem, man steht hier nicht alleine. Weil sonst hätte man schon lange aufgeben können.
7: Die Debatte um die Widerspruchsregelung bei der Organspende kommt zurück in den Bundestag. Eine parteiübergreifende Gruppe hat dafür einen Gesetzentwurf eingereicht. Künftig soll jeder als Organspender gelten, der nicht ausdrücklich widerspricht. Mehr als 8000 Menschen warten derzeit auf ein Spenderorgan. Wer mit der Deutschen Bahn zwischen Hannover und Berlin unterwegs ist, muss bald deutlich mehr Zeit einplanen. Die Strecke wird ab Oktober saniert. Und weil sich die Arbeiten auf einer anderen Strecke verzögern, muss die Bahn ihr Umleitungskonzept fürs nächste Jahr nochmal anpassen. Bedeutet, einige Fernzüge könnten dann noch länger zwischen beiden Städten fahren als so schon. Am Zeitplan für die Sanierung der Strecke Hannover-Berlin will die Bahn aber weiter festhalten. Im Dezember 2027 soll alles fertig sein. Mathe und Deutsch kann man lernen, aber auch Glück. Immer mehr Schulen in Deutschland sagen ja, Anne Brauer.
9: Ja, und sie schreiben Glück auf den Stundenplan, oft als Wahlpflichtfach in Projektwochen oder integriert in andere Fächer wie Ethik. An mehreren hundert Schulen in Deutschland unterrichten inzwischen speziell fortgebildete Lehrkräfte quasi die Anleitung zum Glücklichsein, etwa Achtsamkeitsübungen oder Teamwork, aber auch die Frage, wie man mit Frust oder Trauer umgeht. Und das natürlich ohne Notendruck. Das soll die Schüler mental stärken und ihnen quasi einen Werkzeugkasten an die Hand geben, um seelisch gesund durchs Leben zu kommen.
7: Endspurt bei den Sommerferien. In Sachsen-Anhalt, Sachsen, Thüringen und Schleswig-Holstein geht am Montag die Schule wieder los. Und weil viele aus dem Urlaub zurückkommen, wird es am Wochenende wieder eng auf den Straßen. Der ADAC rechnet mit vielen Staus, vor allem morgen.

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0: Grillzange auf den Grill und ganz am Ende fragt er, ob das nicht toll war, mal nicht kochen zu müssen.
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2: Na, liebe Damen, guckt ihr in diesem Moment auch wieder dabbig aus der Wäsche beim Wimperntuschen?
3: Also ich habe das bei meiner Frau auch schon beobachtet. Ihr seht da wirklich dämlich aus.
2: Du brauchst aber gerade was sagen, denn ihr Männer guckt genauso doof aus der Wäsche.
3: Was?
2: Wenn ihr euch rasiert, ja, und wir euch anschließend dann sagen, bitte auch die Barthaare, ne, wegmachen.
3: Oh, ja.

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1: Ich bin Lisa Schwarzkopf. In der Eifel in NRW kämpfen hunderte Einsatzkräfte weiter gegen einen großen Waldbrand. Rund 2000 Menschen aus der Gemeinde Hürtgenwald mussten ihre Häuser verlassen. Und Munition im Boden erschwert die Löscharbeiten zusätzlich. Hürtgenwald-Bürgermeister Stefan Kranen sagte bei NTV.
2: Was mich auf der anderen Seite schon berührt, ist hier der Einsatz der Löschgruppen von weit her überall. Aber auch die Landwirte, Lohnunternehmer, alle unterstützen so, wie sie können, mit Wasserwässern, mit allem. Der Forst ist im Einsatz. Das zeigt einem, man steht hier nicht alleine. Weil sonst hätte man schon lange aufgeben können.
1: Die Debatte um die Widerspruchsregelung bei der Organspende kommt zurück in den Bundestag. Eine parteiübergreifende Gruppe hat dafür einen Gesetzentwurf eingereicht. Künftig soll jeder als Organspender gelten, der nicht ausdrücklich widerspricht. Mehr als 8000 Menschen warten derzeit auf ein Spenderorgan. Wer mit der Deutschen Bahn zwischen Hannover und Berlin unterwegs ist, muss bald deutlich mehr Zeit einplanen. Die Strecke wird ab Oktober saniert. Und weil sich die Arbeiten auf einer anderen Strecke verzögern, muss die Bahn ihr Umleitungskonzept fürs nächste Jahr nochmal anpassen. Bedeutet, einige Fernzüge könnten dann noch länger zwischen beiden Städten fahren als so schon. Am Zeitplan für die Sanierung der Strecke Hannover-Berlin will die Bahn aber weiter festhalten. Im Dezember 2027 soll alles fertig sein. Mathe und Deutsch kann man lernen, aber auch Glück. Immer mehr Schulen in Deutschland sagen ja, Anne Brauer.
3: Ja, und sie schreiben Glück auf den Stundenplan, oft als Wahlpflichtfach in Projektwochen oder integriert in andere Fächer wie Ethik. An mehreren hundert Schulen in Deutschland unterrichten inzwischen speziell fortgebildete Lehrkräfte quasi die Anleitung zum Glücklichsein, etwa Achtsamkeitsübungen oder Teamwork, aber auch die Frage, wie man mit Frust oder Trauer umgeht. Und das natürlich ohne Notendruck. Das soll die Schüler mental stärken und ihnen quasi einen Werkzeugkasten an die Hand geben, um seelisch gesund durchs Leben zu kommen.
1: Endspurt bei den Sommerferien. In Sachsen-Anhalt, Sachsen, Thüringen und Schleswig-Holstein geht am Montag die Schule wieder los. Und weil viele aus dem Urlaub zurückkommen, wird es am Wochenende wieder eng auf den Straßen. Der ADAC rechnet mit vielen Staus, vor allem morgen.

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2: Wenn ein Kind was toll macht, dann wird es hoffentlich gelobt.
3: Super, Finja.
2: Wenn das Kind einfach nur irgendwas macht, wird es allerdings auch sehr oft gelobt von den Eltern.
3: Ganz toll hast du Pipi gemacht, Finja.
2: Ja, Hut ab. Für eine Achtjährige, toll.
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4: Gibi, hallo? Wie viele Finger halte ich hoch? Siehst du was?
5: Wie meinst du das denn jetzt?
4: Ja, ganz einfach, so verschmiert wie deine Brille ist, dass du da überhaupt noch was siehst aus den zwei Gläsern.
5: Wo bist du denn überhaupt? Ja.

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1: Der Samstag gibt temperaturmäßig nochmal richtig Gas. Bis zu 34 Grad sind drin. Gegen Abend können dann hier und da Schauer oder Gewitter aufziehen. Am Sonntag wird es ein paar Grad kühler mit maximal 30 Grad. Dafür steigt die Regen- und Gewitterwahrscheinlichkeit.
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2: Ich bin Lisa Schwarzkopf. In der Eifel in NRW kämpfen hunderte Einsatzkräfte weiter gegen einen großen Waldbrand. Rund 2000 Menschen aus der Gemeinde Hürtgenwald mussten ihre Häuser verlassen. Und Munition im Boden erschwert die Löscharbeiten zusätzlich. Friedrich Merz dankte den Einsatzkräften für den Kampf gegen Waldbrände. Der Kanzler wies auf der Plattform X darauf hin, dass er laufend über die Feuer in Deutschland unterrichtet wird. Unter anderem auch in Sachsen, im Harz und in Bayern gibt es weitere Feuer. Schlechte Umfragen und Angst vor weiteren schweren Wahlniederlagen. In der SPD brodelt es. Vor allem an der Basis ist man unzufrieden mit den Parteichefs Klingbeil und Baas. Kritik gibt es vor allem an den beschlossenen Sozialreformen. Der Sparkurs sei politisch falsch, heißt es aus mehreren Landesverbänden. Es gibt sogar Forderungen nach einem Sonderparteitag, um die Spitzenämter eventuell neu zu besetzen. Einer der Initiatoren ist der Berliner Abgeordnete Orkan Özdemir. Er sagte im
3: Ich glaube, es ist wichtig, ein Zeichen in die Bevölkerung zu geben, dass die SPD eben nicht blutleer ist und nicht tot ist und nicht resigniert und dass sie sich hier was bewegt und dass die Dynamik drin ist und dass es innerhalb der SPD relevante Kräfte gibt, die sagen, hier muss sich was verändern.
2: Deutschlands größte Börsenkonzerne haben im Frühjahr so viel verdient wie noch nie. Der Gewinn stieg laut Unternehmensberater EY auf gut 52 Milliarden Euro. Gleichzeitig strichen die DAX-Unternehmen binnen eines Jahres zehntausende Stellen, allen voran die Autobranche. Frankreich zieht das Social-Media-Verbot für unter 15-Jährige erstmal wieder zurück. Der Verfassungsrat hat das vom Parlament beschlossene Gesetz gekippt. Es sollte eigentlich in 2 Wochen gelten. Begründung: der Eingriff in die Meinungs- und Kommunikationsfreiheit sei zu weitgehend. Gut jeder Fünfte will im Urlaub bewusst auf Smartphone und Social Media verzichten. Im Schnitt knapp 3 Tage. Besonders konsequent sind die über 65-Jährigen. Fast jeder Dritte plant eine digitale Auszeit. Bei den Jüngeren sind es nur 17%, so eine Bitkom-Umfrage.
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4: Auf der A8 München Richtung Stuttgart. Achtung, zwischen Burgau und Günzburg liegt ein toter Vogel auf der Autobahn. Allen unterwegs eine gute Fahrt.

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1: Ich bin Lisa Schwarzkopf. In der Eifel in NRW kämpfen hunderte Einsatzkräfte weiter gegen einen großen Waldbrand. Rund 2000 Menschen aus der Gemeinde Hürtgenwald mussten ihre Häuser verlassen. Und Munition im Boden erschwert die Löscharbeiten zusätzlich. Friedrich Merz dankte den Einsatzkräften für den Kampf gegen Waldbrände. Der Kanzler wies auf der Plattform X darauf hin, dass er laufend über die Feuer in Deutschland unterrichtet wird. Unter anderem auch in Sachsen, im Harz und in Bayern gibt es weitere Feuer. Schlechte Umfragen und Angst vor weiteren schweren Wahlniederlagen. In der SPD brodelt es. Vor allem an der Basis ist man unzufrieden mit den Parteichefs Klingbeil und Baas. Kritik gibt es vor allem an den beschlossenen Sozialreformen. Der Sparkurs sei politisch falsch, heißt es aus mehreren Landesverbänden. Es gibt sogar Forderungen nach einem Sonderparteitag, um die Spitzenämter eventuell neu zu besetzen. Einer der Initiatoren ist der Berliner Abgeordnete Orkan Özdemir. Er sagt im
2: Ich glaube, es ist wichtig, ein Zeichen in die Bevölkerung zu geben, dass die SPD eben nicht blutleer ist und nicht tot ist und nicht resigniert und dass sich hier was bewegt und dass die Dynamik drin ist und dass es innerhalb der SPD relevante Kräfte gibt, die sagen, hier muss sich was verändern.
1: Deutschlands größte Börsenkonzerne haben im Frühjahr so viel verdient wie noch nie. Der Gewinn stieg laut Unternehmensberater EY auf gut 52 Milliarden Euro. Gleichzeitig strichen die DAX-Unternehmen binnen eines Jahres zehntausende Stellen, allen voran die Autobranche. Frankreich zieht das Social-Media-Verbot für unter 15-Jährige erstmal wieder zurück. Der Verfassungsrat hat das vom Parlament beschlossene Gesetz gekippt. Es sollte eigentlich in 2 Wochen gelten. Begründung: der Eingriff in die Meinungs- und Kommunikationsfreiheit sei zu weitgehend. Gut jeder Fünfte will im Urlaub bewusst auf Smartphone und Social Media verzichten, im Schnitt knapp 3 Tage. Besonders konsequent sind die über 65-Jährigen. Fast jeder Dritte plant eine digitale Auszeit. Bei den Jüngeren sind es nur 17%, so eine Bitkom-Umfrage.
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3: Auf der A8 München Richtung Stuttgart. Achtung, zwischen Burgau und Günzburg liegt ein toter Vogel auf der Autobahn. Allen unterwegs eine gute Fahrt.

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5: Der Samstag gibt temperaturmäßig nochmal richtig Gas. Bis zu 34 Grad sind drin. Gegen Abend können dann hier und da Schauer oder Gewitter aufziehen. Am Sonntag wird es ein paar Grad kühler mit maximal 30 Grad. Dafür steigt die Regen- und Gewitterwahrscheinlichkeit.
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6: Ich bin Dirk Justus. Der größte Waldbrand in der Geschichte NRWs wütet weiter. Bei Hürtgenwald in der Eifel sind immer noch hunderte Feuerwehrleute und Helfer im Einsatz. Und das wahrscheinlich noch ein paar Tage lang. Die Lage hat sich zwar stabilisiert, unter Kontrolle sind die Flammen aber noch nicht. Die will die Feuerwehr im Laufe des Tages in den Griff bekommen. Mit welchen Mitteln dazu, sagte Peter Berntgen von der Dürener Feuerwehr im Ersten.
7: Wir löschen mit Wasser, wir schlagen Schneisen, wir fällen Bäume, wir bewässern diese Schneisen bis hin zur Bodenbearbeitung, also mechanische Brandbekämpfung, die da vorgenommen wird.
6: Angesichts der Waldbrandlage in NRW fordern die Grünen eine nationale Strategie zur Brandbekämpfung. Fraktionschefin Katharina Dröge kritisiert außerdem, dass von Bundeskanzler Merz keine Reaktion kommt. Nanju Kuhlmann.
8: Bei einer so dramatischen Lage sei schnelles staatliches Handeln gefragt, findet Dröge. Sie wirft Merz vor, in eine Schockstarre verfallen zu sein. Die Grünen schlagen einen ganzheitlichen Ansatz vor, der nicht erst bei der Brandbekämpfung beginnt, sondern schon beim Umbau der Wälder zu widerstandsfähigeren Mischwäldern. Der Plan sieht außerdem eine bessere Ausrüstung von Feuerwehren, THW, Bundeswehr und Rettungskräften vor.
6: Wegen des Niedrigwassers im Rhein und anderen Flüssen will die Deutsche Bahn ihre alten Güterwaggons wieder auf die Schiene schicken. Das berichtet die Rheinische Post. Demnach könnten 900 ausgemusterte Wagen mobilisiert werden, um 200 Schiffstransporte zu ersetzen. Zuvor war schon das Sonntagsfahrverbot für Lkw gelockert worden. In Frankreich können Kinder und Jugendliche auch weiterhin auf TikTok und Insta unterwegs sein. Der Verfassungsrat hat das geplante Social-Media-Verbot für unter 15-Jährige gekippt. Es sei ein zu großer Eingriff in die Meinungs- und Kommunikationsfreiheit. Nächste Goldmedaille für Deutschland bei der Leichtathletik-EM in Birmingham. Owen Unser gewann sensationell den Titel über die 200 Meter. Er sagte nach dem Rennen im Ersten:
9: Ich bin mega happy, dass ich die Goldmedaille gewinnen konnte. Mein Trainer hat immer gesagt, jetzt glaube ich ihm da auch, über 200 Meter kannst du mehr erreichen als über 100 Meter. Aufgrund einfach, weil über 100, das ist krass, was da in der Weltspitze abgeht. Über 200 Meter auch, aber dann hat er gesagt, das ist nämlich er und ich bin mega glücklich.
6: Bereits am Dienstag hatte Ansa über die 100 Meter Bronze gewonnen. Diskuswerferin Shanice Kraft konnte sich am Abend noch über Silber freuen.
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10: Auf der A8 München Richtung Stuttgart. Achtung, zwischen Burgau und Günzburg liegt ein toter Vogel auf der Autobahn. Allen unterwegs eine gute Fahrt.

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5: Ich bin Dirk Justus. Der größte Waldbrand in der Geschichte NRWs wütet weiter. Bei Hürtgenwald in der Eifel sind immer noch hunderte Feuerwehrleute und Helfer im Einsatz. Und das wahrscheinlich noch ein paar Tage lang. Die Lage hat sich zwar stabilisiert, unter Kontrolle sind die Flammen aber noch nicht. Die will die Feuerwehr im Laufe des Tages in den Griff bekommen. Mit welchen Mitteln dazu, sagte Peter Berntgen von der Dürener Feuerwehr im Ersten.
6: Wir löschen mit Wasser, wir schlagen Schneisen, wir fällen Bäume, wir bewässern diese Schneisen bis hin zur Bodenbearbeitung, also mechanische Brandbekämpfung, die da vorgenommen wird.
5: Angesichts der Waldbrandlage in NRW fordern die Grünen eine nationale Strategie zur Brandbekämpfung. Fraktionschefin Katharina Dröge kritisiert außerdem, dass von Bundeskanzler Merz keine Reaktion kommt. Nanju Kuhlmann.
7: Bei einer so dramatischen Lage sei schnelles staatliches Handeln gefragt, findet Dröge. Sie wirft Merz vor, in eine Schockstarre verfallen zu sein. Die Grünen schlagen einen ganzheitlichen Ansatz vor, der nicht erst bei der Brandbekämpfung beginnt, sondern schon beim Umbau der Wälder zu widerstandsfähigeren Mischwäldern. Der Plan sieht außerdem eine bessere Ausrüstung von Feuerwehren, THW, Bundeswehr und Rettungskräften vor.
5: Wegen des Niedrigwassers im Rhein und anderen Flüssen will die Deutsche Bahn ihre alten Güterwaggons wieder auf die Schiene schicken. Das berichtet die Rheinische Post. Demnach könnten 900 ausgemusterte Wagen mobilisiert werden, um 200 Schiffstransporte zu ersetzen. Zuvor war schon das Sonntagsfahrverbot für Lkw gelockert worden. In Frankreich können Kinder und Jugendliche auch weiterhin auf TikTok und Insta unterwegs sein. Der Verfassungsrat hat das geplante Social-Media-Verbot für unter 15-Jährige gekippt. Es sei ein zu großer Eingriff in die Meinungs- und Kommunikationsfreiheit. Nächste Goldmedaille für Deutschland bei der Leichtathletik-EM in Birmingham. Owen Unser gewann sensationell den Titel über die 200 Meter. Er sagte nach dem Rennen im Ersten.
8: Ich bin mega happy, dass ich die Goldmedaille hier gewinnen konnte. Mein Trainer hat immer gesagt, jetzt glaube ich ihm da auch, über 200 Meter kannst du mehr erreichen als über 100 Meter. Aufgrund einfach, weil über 100, das ist krass, was da in der Weltspitze abgeht. Über 200 Meter auch, aber er hat gesagt, das ist nämlich er und ich bin mega glücklich.
5: Bereits am Dienstag hatte Ansa über die 100 Meter Bronze gewonnen. Diskuswerferin Shanice Kraft konnte sich am Abend noch über Silber freuen.
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9: Auf der A8 München Richtung Stuttgart. Achtung, zwischen Burgau und Günzburg liegt ein toter Vogel auf der Autobahn. Allen unterwegs eine gute Fahrt.

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5: Hallo, einen schönen Samstagvormittag. Es ist noch voll frisch. Ulm 14 Grad, Heidenheim 15. Es wird dann später aber wieder richtig warm. 35 bis 37 Grad heute, viel Sonne und gegen Abend Gewitter. Morgen dann mehr Gewitter, also da kannst du dann jeden Mal erwischen.
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6: Ich bin Dirk Justus. Mit Löschhubschraubern, Wasserwerfern und Brandschneisen kämpfen immer noch hunderte Einsatzkräfte in der Eifel in NRW gegen einen großen Waldbrand. Die Lage ist momentan stabil, aber noch nicht unter Kontrolle. In der Gemeinde Hürtgenwald mussten bislang rund 2000 Menschen ihre Wohnungen und Häuser verlassen. Überraschend kommt so ein Waldbrand nicht, meint Forstwissenschaftler Alexander Held in der ARD. Aber
7: dass es jetzt ausgerechnet in der Eifel, wo wir ja eigentlich Witze darüber machen, dass es dort ein Dreivierteljahr kalt ist und Winter und so, in dem Ausmaß auftritt, ist ein doppelter Weckruf und tatsächlich sehr bedenklich.
6: Die Debatte um die Widerspruchsregelung bei der Organspende kommt zurück in den Bundestag. Eine parteiübergreifende Gruppe hat dafür einen Gesetzentwurf eingereicht. Künftig soll jeder als Organspender gelten, der nicht ausdrücklich widerspricht. Mehr als 8000 Menschen warten derzeit auf ein Spenderorgan. Die Bundeswehr will weiter aufrüsten. Für die zweite Jahreshälfte sind rund 100 weitere große Rüstungsprojekte geplant, schreibt die Welt am Sonntag. Jedes davon hat ein Volumen von mehr als 25 Millionen Euro. Geplant sind unter anderem mehr Munition sowie weitere Investitionen in Eurofighter. Die Straße von Hormuz wird bald US-Territorium sein, zumindest wenn es nach Präsident Trump geht. Er hat angekündigt, sich die Meerenge nach einem Sieg im Krieg mit dem Iran einverleiben zu wollen. Sowohl die USA als auch der Iran beanspruchen für sich die Kontrolle über die für den weltweiten Ölhandel wichtige Wasserstraße. Nach dem Schiffsunfall im Konstanzer Hafen soll jetzt ein Gutachter klären, wie genau es dazu kommen konnte. Außerdem sucht die Polizei nach Zeugen. Gestern Morgen war ein Katamaran gegen eine Kaimauer geprallt. 12 Menschen wurden dabei verletzt. Wieder Jubel bei Deutschlands Leichtathleten. Bei der EM in Birmingham hat Owen Unser sensationell Gold über die 200 Meter gewonnen. Nach seinem Rennen sagte er in der ARD:
8: Mein Ziel war es, von vorne bis Ende durchzuziehen. Das habe ich hinbekommen. Mein Trainer hat mir gesagt, gib alles bis zum Ende. Und mein Sohn hat gesagt, Papa, zünde den Turbo. Was habe ich jetzt am Ende gemacht? Und ich bin mega happy.
6: Es ist bereits eine zweite Medaille. Unter der Woche gab es schon Bronze über die 100 Meter. Außerdem holte Diskuswerferin Shanice Kraft am Abend noch Silber.
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5: Guten Morgen, liebe Auto- und LKW-Fahrer. 7:04 läuft. Wenn irgendwo was ist, einfach kurz anrufen oder eine WhatsApp schicken. Nummer ist die 0800 70 77 110.
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5: Hey, der sich für viele anfühlt wie ein Sonntag, zumindest die, die in Bayern wohnen, die werden sich vermutlich gerade nochmal umdrehen. Feiertag. Und in Baden-Württemberg alles ganz normal. Deswegen gleich Musik aus einer Zeit,

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0: Die gleich 20 nach 7. Es wird heute wieder ein warmer Sommertag, auch wenn sich es gerade noch nicht so anfühlt, weil es noch recht frisch ist. Und dann sind die Wespen unterwegs und da gibt es wirklich so ein paar Typen, wenn eine Wespe kommt, so reagiert irgendwie jeder gefühlt. Einer von den drei Typen sind wir.
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2: Wenn die Wespen kommen, zeigt sich bei uns Menschen unser wahres Wesen. Da gibt's die Nervösen, die schon durchdrehen, wenn die Wespe nur in der Nähe fliegt.
3: Ah, die will mich stechen!
2: Dann die super Entspannten.
4: Wenn du einfach ruhig bleibst, dann macht die nichts.
2: Und schließlich die, die glauben, sie könnten die Wespe erziehen wie ihren Hund.
5: Wespe? Bleib!
2: Leider sind Wespen halt selbst so gestresste Insekten. Wenn die in Ruhe auf den Kuchen zufliegen würden, okay. Aber dieses nervöse Hin- und Herhetzen, das steckt halt an. Immerhin, Wespen verjagen andere Tiere. Elefanten haben zum Beispiel Angst vor Wespen. Machen wir uns also bewusst, wenn wir gerade keinen Elefanten im Garten haben, liegt's an den Wespen.
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3: 15 Grad in Immenstadt, im Allgäu, Riedlingen 12 und es werden dann 20 Grad mehr so im Schnitt. Sonne kommt raus, erst ab heute Abend gibt es Wetter mit Gewittern und Regen. Nicht überall, morgen dann an mehr Orten.
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3: Ist ein Auto kaputt gegangen, A6 Richtung Nürnberg, kurz nach Pretzfeld, kaputtes Auto auf der rechten Seite. Und sonst kommt ihr gut durch, der Radio 7 Verkehr.
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3: Kurz nach 7:30, wer jetzt schon wach ist, der hat entweder Rückendienst oder ist auf dem Weg zum Einkaufen. Begleitet euch gleich Bruno.

7 hier. Jetzt mit einem neuen Track von der Frau, wegen der wir die Google-Bildersuche haben. Das war 2000, sowas war das. Da ist die mit, also es war schon ein sehr krasser Ausschnitt, ein tolles grünes Kleid und so. Und dann ist das halbe Internet zusammengebrochen, weil ganz viele wissen wollten, von wem ist dieses Kleid und wo kriegt man das? Problem, damals hat Google nur Text ausgespuckt und dann haben die relativ schnell die Bildersuche programmiert. Und die Frau war Jennifer Lopez.

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8: Schönster Tag vom Wochenende wird heute der Samstag werden. Mehr Sonne bis zu 35, 36 Grad. Bad Waldsee haben wir 16, Pfullingen 19. Ab heute Abend, ja, Gewitterneigung, morgen dann auch öfter mal ein Regen, aber nicht überall.
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9: Ich bin Dirk Justus. Der größte Waldbrand in der Geschichte NRWs wütet weiter. Bei Hürtgenwald in der Eifel sind immer noch hunderte Feuerwehrleute und Helfer im Einsatz. Und das wahrscheinlich noch ein paar Tage lang. Die Lage hat sich zwar stabilisiert, unter Kontrolle sind die Flammen aber noch nicht. Die will die Feuerwehr im Laufe des Tages in den Griff bekommen. Mit welchen Mitteln dazu, sagte Peter Berntgen von der Dürener Feuerwehr im Ersten.
10: Wir löschen mit Wasser, wir schlagen Schneisen, wir fällen Bäume, wir bewässern diese Schneisen bis hin zur Bodenbearbeitung, also mechanische Brandbekämpfung, die da vorgenommen wird.
9: Angesichts der Waldbrandlage in NRW fordern die Grünen eine nationale Strategie zur Brandbekämpfung. Fraktionschefin Katharina Dröge kritisiert außerdem, dass von Bundeskanzler Merz keine Reaktion kommt. Nanju Kuhlmann.
11: Bei einer so dramatischen Lage sei schnelles staatliches Handeln gefragt, findet Dröge. Sie wirft Merz vor, in eine Schockstarre verfallen zu sein. Die Grünen schlagen einen ganzheitlichen Ansatz vor, der nicht erst bei der Brandbekämpfung beginnt, sondern schon beim Umbau der Wälder zu widerstandsfähigeren Mischwäldern. Der Plan sieht außerdem eine bessere Ausrüstung von Feuerwehren, THW, Bundeswehr und Rettungskräften vor.
9: Im Bundestag gibt's einen neuen Anlauf für die Widerspruchsregelung bei der Organspende. Eine Gruppe von Abgeordneten aus SPD, Union, Grünen und Linken hat einen Gesetzentwurf eingereicht. Künftig soll demnach jeder als Organspender gelten, der nicht ausdrücklich widerspricht. Aktuell ist es genau andersherum. Die Deutsche Bahn will keinen Platz für neue Wettbewerber machen und zieht deshalb vor Gericht. Hintergrund ist ein Beschluss der Bundesnetzagentur, dass auf stark ausgelasteten Strecken mindestens 2 Fernverkehrsanbieter fahren sollen. Ab 2028 will der italienische Anbieter Italo in Deutschland starten. Baden-Württemberg weicht das Sonntagsfahrverbot für Lkw weiter auf. Unter anderem dürfen jetzt auch Schwertransporte sonntags unterwegs sein. Außerdem bleibt das Verbot bis Ende September ausgesetzt. Bisher galt das bis Ende August. Grund ist, dass sich die Niedrigwasserlage immer weiter verschärft und immer weniger Güter von Binnenschiffen transportiert werden können. Nächste Goldmedaille für Deutschland bei der Leichtathletik-EM in Birmingham. Owen Unser holte sensationell den Titel über die 200 Meter. Diskuswerferin Shanice Kraft kann sich außerdem über Silber freuen. Zweiter wurde auch Emil Adjekum über 400 Meter Hürden.
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8: Gleich 5:05. Ihr kommt gut durch. Geblitzt wird in Ulm zwischen Blaubeurer Tor und Hindenburgring. Hört der Tankstelle. Stelle. Und wenn es noch was gibt, einfach

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Quali hier, Radio 7. Wenn einer von euch in den letzten Tagen irgendeine doofe Entscheidung getroffen hat, macht man ja fast täglich. Ey, aber es geht immer schlimmer. Jetzt stell dir mal vor, jemand bietet dir irgendwas an, einen Job oder kannst irgendwas kaufen und du sagst, nee, ist totaler Scheiß, komm, behalt es, das will ich nicht. Und ein anderer sagt dann, ich würde das schon nehmen. Und dann merkst du erst, verdammt, das wäre meine Chance gewesen. Ist mit einem der erfolgreichsten Songs zurzeit so gegangen. Da haben mehrere Sänger gesagt, pff, nö, will ich nicht. Und die sechs Mädels von Cats haben dann gesagt, wir machen das. Welthit geworden. Gabriella. Auf Radio 7 mehr.

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0: scharf. Was habe ich mir denn dabei gedacht?
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2: Es ist echt noch frisch. Gingen 18 Grad. Aber heute Morgen Hemd anziehen müssen. Das fühlt sich gar nicht nach Sommer an. Aber das wird noch. Heute bis zu 35 Grad. Morgen dann, ja. Also da mehr Wolken und kann auch mal regnen.
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2: 3:30 A6 Richtung Nürnberg, kurz nach Pretzfeld. Rechte Spur dicht. Bergungsarbeiten laufen da gerade. Und ansonsten läuft's. Euch allen gute Fahrt und wenn ihr noch was habt, 0800 70

Moin Moin, Radio 7, hier ist Sven Stefani. Es gibt um diese Zeit jetzt zwei Typen Nachbarn in der Regel. Der eine, der ist ruhig, der schläft noch. Und der andere, der führt mit seinem Staubsauger gerade einen Krieg gegen die Menschheit und rumpelt da überall ran, wo du denkst, wie kriegt man das hin? Für alle, die jetzt eine diplomatische Lösung im Tieftonbereich brauchen, einfach diesen Track hier richtig laut auftreten.

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6: Hallo, einen schönen Samstagvormittag. Es wird heute 35 bis 37 Grad warm. Am Abend können erste Gewitter aufploppen, aber bis dahin schön sonnig. Aalen 20, Günzburg 18 und bei euch in Konstanz 21 Grad. Morgen dann mehr Wolken und kann auch immer wieder nass werden.
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7: Ich bin Dirk Justus. Der große Waldbrand in der Eifel in NRW hält die Einsatzkräfte weiter in Atem. Immerhin, die Flammen haben sich vergangene Nacht nicht weiter ausgebreitet. Unter anderem Feuerwehr und Bundeswehr kämpfen weiter gegen das Feuer in Hürtgenwald. Der Landrat des Kreises Düren, Ralf Nolten, sagt bei NTV.
8: Wir haben so viele Einsatzkräfte wie noch nicht hier bei uns im Einsatz, etwa 1400. Wir haben verschiedene Einsatzbereiche und dort arbeiten die entsprechenden Gruppen eigenständig runter. Wir haben sämtliches Material, was wir brauchen, zur Verfügung und sind dadurch auch flexibel genug, um auf besondere Herausforderungen reagieren zu können.
7: Bis der Waldbrand gelöscht ist, könnte es noch Tage dauern. Die Bundeswehr will weiter aufrüsten. Für die zweite Jahreshälfte sind rund 100 weitere große Rüstungsprojekte geplant, schreibt die Welt am Sonntag. Jedes davon hat ein Volumen von mehr als 25 Millionen Euro. Geplant sind unter anderem mehr Munition sowie weitere Investitionen in Eurofighter. Die Bauarbeiten an der Bahnstrecke Berlin-Hannover werden zu einer weiteren Geduldsprobe für Reisende. Ab Oktober wird die Strecke saniert. Und weil sich die Arbeiten an einer anderen verzögern, muss die Deutsche Bahn ihr Umleitungskonzept anpassen. Zwischen Berlin und Hannover ist man dann wohl deutlich länger unterwegs. US-Präsident Trump will die Straße von Hormuz nach einem Sieg über den Iran zum US-Territorium erklären. Das hat er in einer Rede angekündigt. Details gab es nicht. Der Iran wies die Drohung zurück und betonte, die wichtige Schifffahrtsroute bleibe unter iranischer Kontrolle. Frankreich zieht das Social-Media-Verbot für unter 15-Jährige erstmal wieder zurück. Der Verfassungsrat hat das vom Parlament beschlossene Gesetz gekippt. Es sollte eigentlich in 2 Wochen gelten. Begründung: der Eingriff in die Meinungs- und Kommunikationsfreiheit sei zu weitgehend. Wieder Jubel bei Deutschlands Leichtathleten. Bei der EM in Birmingham hat Owen Unser sensationell Gold über die 200 Meter gewonnen. Nach seinem Rennen sagte er in der ARD.
9: Mein Ziel war es, von vorne bis Ende durchzuziehen. Das habe ich hinbekommen. Mein Trainer hat mir gesagt, gib alles bis zum Ende. Und mein Sohn hat gesagt, Papa, zünde den Turbo. Was habe ich jetzt am Ende gemacht? Und ich bin mega happy.
7: Und es gab noch 2x Silber für Deutschland, für Diskuswerferin Shanice Kraft und Hürdenläufer Emil Ajikum über die 400 Meter.
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6: Guten Morgen, lieber Auto- und LKW-Fahrer. Auf der A7 Richtung Ulm ist am Kreuz Ulm-Elchingen Bus liegen geblieben. Ist auch eine blöde Stelle. Das ist da, wo es auf die A8 Richtung München geht. Kommt ganz fährt dran vorbei und der Stau da wird immer länger. A8 Richtung München.

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viele noch ein? Sommerferien mit Radio 7 geht für einige jetzt da noch irgendwo hin. Urlaub oder Familie ein paar Tage. Und ich finde immer, die zwei schlimmsten Situationen ist, wenn du wieder kommst und das ganze Zeug auspacken musst. Und wenn du einen Partner hast, das einpacken. Es gibt meistens einen, der will das total ordentlich machen. Der hat System und der muss alles perfekt sein. Und der andere ist Pragmatiker. Der wirft das Zeug da rein, der rollt die T-Shirts, dass mehr reinpasst und dann kracht's. Deswegen hier, Happy Hit aus den Charts. Dass er einfach mal 3 Minuten garantiert Waffenruhe hat. 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
10: Wird heute wieder warm. 30 bis 37 Grad. Wem das die letzten Tage schon zu viel war. Ab heute Abend Gewitter. Kühlt dann übers Wochenende ab. Montag und Dienstag starten wir dann mit 20 bis 25 Grad in die neue Woche.
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0: Füssen, Kreuz Ulm-Elchingen, Überleitung zur A8 Richtung München, gesperrt, da ist ein kaputter Bus. Bis 11 Uhr jetzt, so die Info an uns. Und A8 Richtung München, ab Eichelberg, Stau bis Mühlhausen, 20 Minuten plus. Blitze haben wir in Leutkirch, Memminger Straße. Und wenn ihr noch was habt, 0800 70 77 110.
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0: Hey, frische Musik jetzt bei Radio 7. Was ein bisschen paradox ist, weil bei uns Menschen ist ja einer der gefährlichsten Sätze so ein "Ich hab's ja gewusst, ich hab's dir gesagt", irgendwas so in die Richtung, ja. Da gibt es Ehekrach, da ist Funkstille zwischen Freunden und hört man nicht gern. Wenn es allerdings die richtige Person mit der richtigen Melodie macht, wird's Nummer 1 Hit.
1: Taylor Swift, ja.

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6: Heute der schönste Tag vom Wochenende mit viel Sonne. Blaustein 24 Grad, geht heute noch rauf auf 30 bis 37. Morgen auch noch recht warm, aber ab heute Abend Gewitter und es zieht sich dann morgen auch so durch den Tag, dass immer mal ein bisschen was runterkommen kann und es donnern kann.
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7: Ich bin Dirk Justus. Vorsichtiges Aufatmen im Waldbrandgebiet in NRW. Die Flammen bei Hürtgenwald in der Eifel haben sich in der Nacht nicht weiter ausgebreitet. Rund 1400 Einsatzkräfte sind aktuell vor Ort und bekämpfen das Feuer. Ralf Nolten ist der Landrat des Kreises Düren. Er sagt bei NTV.
8: Die Situation sieht für uns gut aus. Die letzte Nacht war gut. Wir konnten von den verschiedenen Seiten her das Feuer bekämpfen. Die Bundeswehr schlägt Schneisen bis tief ins Herz sozusagen der Waldstücke hinein. Und von dort aus können wir dann heute auch die einzelnen Brandnester besser bekämpfen, als wir das gestern tun konnten. Wir sind insgesamt sehr zufrieden.
7: Rund 2000 Menschen mussten in Sicherheit gebracht werden. Landrat Nolten schließt weitere Evakuierungen aus. Angesichts der dramatischen Waldbrandlage in NRW fordern die Grünen eine nationale Brandschutzstrategie. Das Konzept sieht eine bessere Ausrüstung der Einsatzkräfte sowie den Umbau anfälliger Monokulturen zu widerstandsfähigen Mischwäldern vor. Wegen des Niedrigwassers im Rhein und anderen Flüssen will die Deutsche Bahn ihre alten Güterwaggons wieder auf die Schiene schicken. Das berichtet die Rheinische Post. Demnach könnten 900 ausgemusterte Wagen mobilisiert werden, um 200 Schiffstransporte zu ersetzen. Zuvor war schon das Sonntagsfahrverbot für Lkw gelockert worden. Die italienische Polizei hat Gemälde im Millionenwert wiedergefunden. Die drei Werke von Cézanne, Renoir und Matisse waren im März aus seinem Museum bei Parma gestohlen worden. Die Polizei hat eine Diebesbande im Visier. Im Haus eines Verdächtigen wurden die Gemälde entdeckt. Nach dem Schiffsunfall im Konstanzer Hafen soll jetzt ein Gutachter klären, wie genau es dazu kommen konnte. Außerdem sucht die Polizei nach Zeugen. Gestern Morgen war ein Katamaran gegen eine Kaimauer geprallt. 12 Menschen wurden dabei verletzt. Nächste Goldmedaille für Deutschland bei der Leichtathletik-EM in Birmingham. Owen Ansah gewann sensationell den Titel über die 200 Meter. Er sagte nach dem Rennen im Ersten.
9: Ich bin mega happy, dass ich die Goldmedaille hier gewinnen konnte. Mein Trainer hat immer gesagt, jetzt glaube ich ihm da auch, über 200 Meter kannst du mehr erreichen als über 100 Meter. Aufgrund einfach, weil über 100, das ist krass, was da in der Weltspitze abgeht. Über 200 Meter auch, aber dann hat er gesagt, das sieht nämlich er und ich bin mega glücklich.
7: Diskuswerferin Shanice Kraft kann sich außerdem über Silber freuen. Zweiter wurde auch Emil Ajekum über 400 Meter Hürden.
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6: Es ist 5 nach 10, servus lieber Auto- und LKW-Fahrer. A7 Richtung Füssen, am Kreuz Ulm-Elchingen, da geht's nicht mehr zu A8 Richtung München. Kaputter Tourismus ja

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0: einer Stunde ist bei der Leichtathletik-EM in England Weitsprung. Radio 7, jetzt findest du Fanny Weitsprungen. Alles, was man da machen muss, das sind alles diese furchtbaren im Sportunterricht, weswegen ich immer schlechte Noten bekomme, weil ich das nicht kann. Deswegen großen Respekt an die, die das machen. Nur trotzdem finden wir die wichtigsten Disziplinen, die fehlen da eigentlich.
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2: Wir machen heute vielleicht Athletik mit Disziplinen, die vielleicht bei der Leichtathletik-EM vertreten sein sollten. Das ist natürlich für alle Profis der deutschen Bürokratie der Behördenlauf. Leider gibt's auch noch nicht den Zehenkampf. Wer hat den stärksten großen Onkel? Vorschlag für den Wochenendeinkauf an der Kasse. 800 Meter Schlange stehen. Köche dürfen antreten im Pürierstab-Hochsprung, Bürokräfte im Kugelschreiber stoßen und Angeber im Hochstapeln. Und eine neue Disziplin für alle Frauen im gebärfähigen Alter, der Eisprung. Und schließlich noch Vorschläge für alle, die im Alltag ein bisschen bequemer sind. 100 Meter kriechen statt sprinten, hochliegen statt Hochsprung und statt gehen machen wir den Halbmarathon im Gähnen.
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7: Heute Morgen war es richtig kalt und jetzt geht's. 28 Grad Bopfingen, 27 Metzingen, 25 werden es noch. Abend kann es dann Gewitter geben. Morgen der Sonntag, insgesamt grau und immer mal nass. Nicht überall, aber heute ist eben der schönste Tag vom Wochenende.
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7: Es ist kurz nach 11:30. A7 Richtung Füssen, Kreuz Ulm-Elchingen, da ist die Überleitung zur A8 Richtung München dicht. Kaputter Bus muss da rausgezogen werden. Richtung München am besten.

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5:45, wer jetzt erst aufgestanden ist, weil Sommerferien sind oder noch im Schlafanzug oder halbnackt rumläuft, alles richtig gemacht. Wochenende ist dafür da, um runterzukommen, und von uns der Soundtrack, der hier frisch von Fastboy

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5: Wenn es zu warm ist, es wird kühler. Nächste Woche, da haben wir dann Temperaturen zwischen 20 und 25 Grad. Heute bis zu 37. Schwäbisch Gmünd schon 29. In Leutkirch 27. Ab dem Abend kann es gewittern und morgen mehr Wolken. Und da kann auch immer mal wieder ein Gewitter aufploppen.
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6: Ich bin Dirk Justus. Der große Waldbrand in der Eifel in NRW hält die Einsatzkräfte weiter in Atem. Immerhin, die Flammen haben sich vergangene Nacht nicht weiter ausgebreitet. Unter anderem Feuerwehr und Bundeswehr kämpfen weiter gegen das Feuer in Hürtgenwald. Der Landrat des Kreises Düren, Ralf Nolten, sagt bei NTV.
7: Wir haben so viele Einsatzkräfte wie noch nicht hier bei uns im Einsatz, etwa 1400. Wir haben verschiedene Einsatzbereiche und dort arbeiten die entsprechenden Gruppen eigenständig runter. Wir haben sämtliches Material, was wir brauchen, zur Verfügung und sind dadurch auch flexibel genug, um auf besondere Herausforderungen reagieren zu können.
6: Bis der Waldbrand gelöscht ist, könnte es noch Tage dauern. Die Bundeswehr will weiter aufrüsten. Für die zweite Jahreshälfte sind rund 100 weitere große Rüstungsprojekte geplant, schreibt die Welt am Sonntag. Jedes davon hat ein Volumen von mehr als 25 Millionen Euro. Geplant sind unter anderem mehr Munition sowie weitere Investitionen in Eurofighter. Die Bauarbeiten an der Bahnstrecke Berlin-Hannover werden zu einer weiteren Geduldsprobe für Reisende. Ab Oktober wird die Strecke saniert. Und weil sich die Arbeiten an einer anderen verzögern, muss die Deutsche Bahn ihr Umleitungskonzept anpassen. Zwischen Berlin und Hannover ist man dann wohl deutlich länger unterwegs. Baden-Württemberg weicht das Sonntagsfahrverbot für Lkw weiter auf. Unter anderem dürfen jetzt auch Schwertransporte sonntags unterwegs sein. Außerdem bleibt das Verbot bis Ende September ausgesetzt. Bisher galt das bis Ende August. Grund ist, dass sich die Niedrigwasserlage immer weiter verschärft und immer weniger Güter von Binnenschiffen transportiert werden können. Jürgen Klopp hat heute seinen ersten offiziellen Arbeitstag als Bundestrainer. Er soll die deutsche Fußballnationalmannschaft wieder Richtung Weltspitze führen. Nächste Woche wird Klopp beim Supercup zwischen den Bayern und Dortmund im Stadion sein. Und sein erstes Länderspiel wird er Ende September in der Nations League gegen die Niederlande coachen. Wieder Jubel bei Deutschlands Leichtathleten. Bei der EM in Birmingham hat Owen Unser sensationell Gold über die 200 Meter gewonnen. Nach seinem Rennen sagte er in der ARD.
8: Mein Ziel war es, von vorne bis Ende durchzuziehen. Das habe ich hinbekommen. Mein Trainer hat mir gesagt, gib alles bis zum Ende. Und mein Sohn hat gesagt, Papa, zünde den Turbo. Das habe ich jetzt am Ende gemacht und ich bin mega happy.
6: Und es gab noch zweimal Silber für Deutschland, für Diskuswerferin Shanice Kraft und Hürdenläufer Emil Ajikum über die 400 Meter.
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5: 3 nach 11, A7 Richtung Füssen, Kreuz um Elchingen.

nach Leipheim. Das wäre so die offizielle Empfehlung. A7 Richtung Füssen, 3 Kittistetten, 15 Minuten Stau. A8 Richtung München, Eichelberg, 20 Minuten Stau. B31 Richtung Stockach ab Immenstadt Ost, 20

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6: Genau, hab 12. Auf der A7 Richtung Füssen, ab Langenau, 15 Kilometer stockender Verkehr, geht bis hinter Altenstadt, 30 Minuten braucht ihr länger. A7 Richtung Ulm, Altenstadt, Illerbistreik, geht die Städten, kommen dann nochmal 20 Minuten dazu. A8 Richtung München, ab Eichelberg, Stau, 20 Minuten plus, wird dann ab Hohenstadt besser, dann die

samstags gleich 11:45. Einige aus Bayern werden heute nach Baden-Württemberg fahren müssen, weil sie feststellen, hab vergessen einzukaufen und bei uns ist Feiertag. Ja, kein Problem. Und alle anderen, denen geht's vermutlich wie den meisten. Ja, man nimmt sich so viel vor und sagt, okay, ich miste den Keller aus. Ich mache alles, was die Woche liegen geblieben ist. Ich bringe Pfandflaschen im Wert von 38 Euro weg, um liquide zu bleiben. Und dann sitzt du da auf dem Balkon oder einfach nur auf der Couch und genießt dein Leben mit dem Eiskaffee oder so. Und das ist richtig. Danke, dass wir mit dabei sein dürfen, Radio 7. Wir haben mehr Musik, mehr Abwechslung. Das hier jetzt, die Imagine Dragons, fängt ganz soft an. Aber der Bass ordentlich. Ich wünsche euch ein tolles Wochenende. Wir hören uns Montag wieder.

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8: Der Sommer gibt heute nochmal so richtig Gas mit Temperaturen um die 35 Grad und kräftigem Sonnenschein. Gegen Abend können sich dann ein paar Wolken bilden, die vielleicht einen Schauer oder sogar ein kleines Gewitter bringen. Aktuell messen wir in Ulm 29, in Donaueschingen 27 und in Konstanz 28 Grad. Morgen dann nochmal ähnlich wie heute um die 30 Grad und ein paar mehr Wolken. Und bei dem Wetter vergesst da bitte nicht den Radio 7 Rückbankcheck. Aussteigen heißt, alle steigen aus. Lasst bitte niemals Kinder oder Tiere im Auto zurück. Schon nach wenigen Minuten kann das richtig gefährlich werden.
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9: Ich bin Dirk Justus. Beim größten Waldbrand in der Geschichte von NRW kommen die Einsatzkräfte voran. Die Flammen bei Hürtgenwald in der Eifel haben sich in der Nacht nicht weiter ausgebreitet. Viele Einsatzkräfte sind weiter vor Ort und bekämpfen das Feuer. NRW-Innenminister Herbert Reul sagt:
10: 1400 Leute aus Bund und Ländern, alle helfen mit. Ich finde das grandios. Und darüber hinaus viele Freiwillige, diese Spontanhelfer, die Landwirte, die hier ranfahren. Es ist doch ein Hammer zu erleben, wie viel Bereitschaft in unserem Bundesland ist, sich untereinander zu helfen.
9: Rund 2000 Menschen mussten wegen des Waldbrandes in Sicherheit gebracht werden. Der Landrat des Kreises Düren schließt weitere Evakuierungen aus. Wegen des Niedrigwassers im Rhein und anderen Flüssen will die Deutsche Bahn ihre alten Güterwaggons wieder auf die Schiene schicken. Das berichtet die Rheinische Post. Demnach könnten 900 ausgemusterte Wagen mobilisiert werden, um 200 Schiffstransporte zu ersetzen. Zuvor war schon das Sonntagsfahrverbot für Lkw gelockert worden. Frankreich zieht das Social-Media-Verbot für unter 15-Jährige wieder zurück. Der Verfassungsrat hat das vom Parlament beschlossene Gesetz gekippt. Es sollte eigentlich in 2 Wochen gelten. Jana Klonikowski, wie wird das denn begründet?
11: Also der französische Verfassungsrat, der mit dem Bundesverfassungsgericht vergleichbar ist, sagt, das Verbot sei ein unverhältnismäßiger Eingriff in die Meinungs- und Kommunikationsfreiheit der Betroffenen. In anderen Ländern gelten für TikTok, Insta und Co. bereits Altersgrenzen. In Australien gilt ein Social-Media-Verbot zum Beispiel für unter 16-Jährige. Auch Großbritannien plant ein Mindestalter von 16 Jahren. Und Deutschland? Hier gibt es bisher kein entsprechendes Gesetz. Die Diskussion darüber hält aber weiter an.
9: Nach dem Schiffsunfall im Konstanzer Hafen soll jetzt ein Gutachter klären, wie genau es dazu kommen konnte. Außerdem sucht die Polizei nach Zeugen. Gestern Morgen war ein Katamaran gegen eine Kaimauer geprallt. 12 Menschen wurden dabei verletzt. Jetzt legt er wieder los. Jürgen Klopp hat heute offiziell das Amt des Bundestrainers übernommen. Er soll die deutsche Fußballnationalmannschaft nach den verkorksten Turnieren zuletzt wieder auf Vordermann bringen. Das erste Mal an der Seitenlinie steht Klopp Ende September in der Nations League gegen die Niederlande.
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8: So, wir schauen auf die Straßen um 12. A7 Ulm Richtung Füssenreuth zwischen Kreuz Ulm-Elchingen und Illertissen. 14 Kilometer Stau. Ihr steht hier eine halbe Stunde länger. A7 Füssenreuth Richtung Ulm zwischen Altenstadt an der Ille und Dreieck Hittistetten. Stockender Verkehr, Zeitverlust 20 Minuten. Eine Viertelstunde verliert ihr auf der A8 München Richtung Stuttgart zwischen Esslingen und Stuttgart-Degerloch. Hier ist Stau. B31 Friedrichshafen Richtung Stockach zwischen Immenstadt West und Hagnau. Dichter Verkehr, Zeitverlust auch eine Viertelstunde. Und B31 Lindau Richtung Friedrichshafen zwischen Rehlings und Irriskirch. Dichter Verkehr, Zeitverlust fast eine halbe Stunde. Der neueste Blitzer steht in Eggingen am Ortsausgang in Richtung Erbach im 30er-Bereich. Alle anderen findet ihr auf radio7.de. Habt ihr sonst noch was gesehen? Dann meldet euch in unser Radio 7 Servicezentrum unter der 0800 70 77 110. Euch jetzt eine gute und sichere Fahrt.
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8: Schön, dass ihr mit dabei seid. Um kurz nach 12, da macht man sich ja langsam mal Gedanken ums Mittagessen. Ich finde aber an so einem Tag wie heute darf es ruhig auch mal ein großer Eisbecher sein. Also schnell los zur nächsten Eisdiele. Da gibt es dann eine große Portion Spaghetti-Eis. Das macht dann auch Sand. Wir begleiten euch dabei mit dem passenden Sound. Lana Del Rey mit einem melancholischen Sommerhit. Gleich nach der israelischen Band Tempa City und ihrer aktuellen Nummer.

Radio 7 hier am Samstagmittag und wir sind mittendrin in den Sommerferien. Die Eltern unter euch kennen das vielleicht. 6 Wochen Ferien ist schon ganz schön lang. Da wünscht ihr euch vielleicht von euren Kids, dass sie auch mal das Zimmer aufräumen, vielleicht im Haushalt helfen oder die Englischvokabeln wiederholen. Aber ich habe eine schlechte Nachricht für euch. Das deckt sich halt nicht so ganz mit den Plänen eurer Kids.

Also ich finde ja, ihr habt damit absolut recht. Lasst es euch gut gehen, genießt das schöne Wetter. Ab ins Freibad an Badesee oder in den Urlaub. Die Schule nervt euch früh genug wieder. Und wir machen jetzt weiter mit unserer Hitmaschine Taylor Swift und ihrem Hit Hope Light.

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0: Stunde Hits nonstop gibt's jetzt gleich auf eure Ohren hier auf Radio 7. In der Zeit könnt ihr ganz entspannt so ein bisschen in die Sonne liegen, ein Eis essen oder euch vielleicht auch einfach mal kalt abduschen. Neue Beats von David Guetta, Rihanna, Huntrix und noch viele, viele mehr sind mit dabei. Gleich nach halb in unserem Radio 7 Hits 7er. Schönen Samstag euch.
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0: Halb eins und wir schauen auf die Straßen. A96 Lindau Richtung München. Zwischen Mindelheim und Bad Wörishofen Gefahr durch ein Fahrrad auf der Fahrbahn. A7 Ulm Richtung Fürstenreute. Zwischen Nersingen und Illertissen. 13 Kilometer stockender Verkehr. Ihr verliert hier fast eine halbe Stunde. A7 Fürstenreute Richtung Ulm. Zwischen Altenstadt an der Iller und Dreieck Hittistetten. Ja, auch 12 Kilometer stockender Verkehr. Zeitverlust 20 Minuten. Und A7 Ulm Richtung Würzburg zwischen Wörnitz und Rotenburg ob der Tauber. Da verliert ihr fast eine halbe Stunde im Stau. Der neueste Blitzer steht in Leutkirch in der Memminger Straße. Alle anderen gibt's auf radio7.de. Habt ihr sonst noch was gesehen? Ja, dann meldet euch bitte in unserem Radio 7 Servicezentrum unter der 0800 70 77 110. Euch noch eine gute Fahrt.
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0: Radio 7. Und eine bunte Mischung gibt's nicht nur in der Eisdiele, sondern auch bei uns auf der Playlist. Newcomerin Tiffany Harris mit ihrer aktuellen Nummer ist mit dabei. Festival Sound von Axwell und Ingrosso. Und Tina Turner singt auf die Beats von Kygo.
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0: Der Sommer meint's heute nochmal richtig ernst mit uns, mit Temperaturen um die 35 Grad und viel Sonnenschein. Gegen Abend können sich dann ein paar Wolken bilden, die vielleicht einen Schauer oder sogar ein kleines Gewitter mitbringen. Aktuell in Heidenheim und Neu-Ulm sonnig bei 31 Grad und in Singen ein paar Wölkchen bei 27. Morgen dann nochmal ähnlich wie heute um die 30 Grad und ein paar mehr Wölkchen. Und bei dem Wetter, vergesst da bitte nicht den Radio 7 Rückbankcheck. Aussteigen heißt, alle steigen aus. Lasst bitte niemals Kinder oder Tiere im Auto zurück. Schon nach wenigen Minuten kann das richtig gefährlich werden.
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6: Ich bin Dirk Justus. Der große Waldbrand in der Eifel in NRW hält die Einsatzkräfte weiter in Atem. Immerhin, die Flammen haben sich vergangene Nacht nicht weiter ausgebreitet. Unter anderem Feuerwehr und Bundeswehr kämpfen weiter gegen das Feuer in Hürtgenwald. Der Landrat des Kreises Düren, Ralf Nolten, sagt bei NTV.
7: Wir haben so viele Einsatzkräfte wie noch nicht hier bei uns im Einsatz, etwa 1400. Wir haben verschiedene Einsatzbereiche und dort arbeiten die entsprechenden Gruppen eigenständig runter. Wir haben sämtliches Material, was wir brauchen, zur Verfügung und sind dadurch auch flexibel genug, um auf besondere Herausforderungen reagieren zu können.
6: Bis der Waldbrand gelöscht ist, könnte es noch Tage dauern. Angesichts der Waldbrandlage in NRW fordern die Grünen eine nationale Strategie zur Brandbekämpfung. Fraktionschefin Katharina Dröge kritisiert außerdem, dass von Bundeskanzler Merz keine Reaktion kommt. Nanju Kuhlmann.
8: Bei einer so dramatischen Lage sei schnelles staatliches Handeln gefragt, findet Dröge. Sie wirft Merz vor, in eine Schockstarre verfallen zu sein. Die Grünen schlagen einen ganzheitlichen Ansatz vor, der nicht erst bei der Brandbekämpfung beginnt, sondern schon beim Umbau der Wälder zu widerstandsfähigeren Mischwäldern. Der Plan sieht außerdem eine bessere Ausrüstung von Feuerwehren, THW, Bundeswehr und Rettungskräften vor.
6: Die Bundeswehr will weiter aufrüsten. Für die zweite Jahreshälfte sind rund 100 weitere große Rüstungsprojekte geplant, schreibt die Welt am Sonntag. Jedes davon hat ein Volumen von mehr als 25 Millionen Euro. Geplant sind unter anderem mehr Munition sowie weitere Investitionen in Eurofighter. US-Präsident Trump will die Straße von Hormuz nach einem Sieg über den Iran zum US-Territorium erklären. Das hat er in einer Rede angekündigt. Details gab es nicht. Der Iran wies die Drohung zurück und betonte, die wichtige Schifffahrtsroute bleibe unter iranischer Kontrolle. Baden-Württemberg weicht das Sonntagsfahrverbot für Lkw weiter auf. Unter anderem dürfen jetzt auch Schwertransporte sonntags unterwegs sein. Außerdem bleibt das Verbot bis Ende September ausgesetzt. Bisher galt das bis Ende August. Grund ist, dass sich die Niedrigwasserlage immer weiter verschärft und immer weniger Güter von Binnenschiffen transportiert werden können. Jürgen Klopp hat heute seinen ersten offiziellen Arbeitstag als Bundestrainer. Er soll die deutsche Fußballnationalmannschaft wieder Richtung Weltspitze führen. Nächste Woche wird Klopp beim Supercup zwischen den Bayern und Dortmund im Stadion sein. Und sein erstes Länderspiel wird er Ende September in der Nations League gegen die Niederlande coachen.
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0: Um 13 Uhr. Zwei Meldungen. Einmal von der A7 Ulm Richtung Füssenreute zwischen Nersingen und Illertissen. 11 Kilometer stockender Verkehr, Zeitverlust 20 Minuten. Und 20 Minuten steht ihr auch auf der anderen Richtung. A7 Füssenreute Richtung Ulm zwischen Illertissen und Dreieck. Hittistetten, hier steht ihr 7 Kilometer. Der neueste Blitzer steht auf der B31 Überlingen Richtung Goldbach, Höhe Parkplatz im 70er Bereich. Alle anderen gibt's auf radio7.de. Habt ihr sonst noch was gesehen? Dann meldet euch unter der 0800 70 77 110. Euch weiterhin eine gute und sichere Fahrt.
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0: Einen schönen Samstag euch und Grüße gehen raus an alle, die heute nicht dieses Superwetter genießen können, sondern die Stellung beim Arbeiten halten. Egal wo, im Freibad, im Einzelhandel oder vielleicht im LKW. Hier kommt jetzt ein großes Dankeschön in musikalischer Form. Party-Sound von Axwell und Ingrosso hält euch fit und wir starten rein in die Stunde mit Newcomerin Tiffany Harris und ihrer aktuellen Single.

Radio 7 hier am Samstag. Ich bin Charlie. Hallo. Wir Deutschen wollen ja zum Urlaub machen. Am liebsten nach Italien oder Spanien. Ja, und die Italiener und die Spanier, die wollen nach Deutschland. Kaum zu glauben, aber tatsächlich ist vor allem Süddeutschland und der Schwarzwald richtig beliebt bei den Südländern. Letztes Jahr waren es insgesamt 200.000 Übernachtungen, also 64% mehr als vor 10 Jahren noch. Grund sind übrigens vor allem die Temperaturen, die hier halt einfach niedriger sind. Also ich kann es auf jeden Fall verstehen, unser Radio 7 Land ist halt einfach wunderschön und gute Musik läuft hier auch noch. Jetzt zum Beispiel Topic und Becky G mit Sorry Puppy hier bei Radio 7.

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0: hier um kurz vor 2:30 und wir begleiten euch jetzt an diesem super heißen Samstag auf dem Weg ins Freibad, zum Baggersee oder vielleicht auch vor dem Ventilator, ganz egal wo. Und mit dabei habe ich 30 Minuten Hits Nonstop für euch. Nico Santos, Taylor Swift oder auch Bibi Rexha ist am Start in unserem Radio 7 Hitsiebener. Gleich um kurz nach 5:30. Schönen Samstag euch.
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0: Um 2:30 A8 München Richtung Stuttgart zwischen Raststätte Denkendorf Nord und Esslingen, da liegen Reifenteile auf der linken Spur. A7 Ulm Richtung Füssenreute zwischen Nersingen und Illertissen. Ihr steht hier 11 Kilometer und verliert fast eine halbe Stunde. A864 Bad Dürrheim Richtung Donaueschingen. Zwischen Dreieck Bad Dürrheim und Donaueschingen stockender Verkehr nach einem Unfall. Die rechte Spur ist gesperrt. Der neueste Blitzer steht in Wangen in der Erzberger Straße beim Autohaus im 30er-Bereich. Alle anderen gibt's auf radio7.de. Habt ihr sonst noch was gesehen? Dann meldet euch in unserem Radio 7 Servicezentrum unter der 0800 70 77 110. Gute Fahrt euch.
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0: Top 2 am Samstagmittag und wir feiern dieses wunderschöne Sommerwochenende jetzt mit einer wunderschönen Playlist. Kato bringt Power mit seinem dänischen Disco-Hit. Shawn Mendes bringt große Gefühle mit und auch am Start ist unser Superstar Leonie mit einer Neuinterpretation von einem 2000er-Hit. Gleich hier bei Radio 7.
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0: Der Sommer meint's heute noch mal richtig ernst mit uns, mit Temperaturen um die 35 Grad und viel Sonnenschein. Gegen Abend können sich dann ein paar Wolken bilden, die vielleicht einen Schauer oder sogar ein kleines Gewitter bringen. Aktuell Sonne in Schwäbisch Gmünd bei 34 und in Ulm bei 33 Grad. In Singen teilweise bewölkt mit 32 Grad. Morgen dann noch mal ähnlich wie heute um die 30 Grad und ein paar mehr Wölkchen. Und bei dem Wetter vergesst da bitte nicht den Radio 7 Rückbankcheck. Aussteigen heißt, alle steigen aus. Lasst bitte niemals Kinder oder Tiere im Auto zurück.
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11: Ich bin Holger Dilk. Vorsichtiges Aufatmen im Waldbrandgebiet in Nordrhein-Westfalen. Die Flammen bei Hürtgenwald in der Eifel haben sich nicht weiter ausgebreitet. Rund 1400 Einsatzkräfte sind aktuell vor Ort und bekämpfen das Feuer. Ralf Nolten ist der Landrat des Kreises Düren. Er sagte bei NTV:
12: Die Situation sieht für uns gut aus. Die letzte Nacht war gut. Wir konnten von den verschiedenen Seiten her das Feuer bekämpfen. Die Bundeswehr schlägt Schneisen bis tief ins Herz sozusagen der Waldstücke hinein. Und von dort aus können wir dann heute auch die einzelnen Brandnester besser bekämpfen, als wir das gestern tun konnten. Wir sind insgesamt sehr zufrieden.
11: Rund 2000 Menschen mussten in Sicherheit gebracht werden. Landrat Nolten schließt weitere Evakuierungen aus. Angesichts der Waldbrandlage in Nordrhein-Westfalen fordern die Grünen eine nationale Strategie zur Waldbrandbekämpfung. Bundestagsfraktionschefin Katharina Dröge äußerte außerdem Kritik, dass von Bundeskanzler Merz keine Reaktion komme. Nanju Kuhlmann.
13: Bei einer so dramatischen Lage sei schnelles staatliches Handeln gefragt, findet Dröge. Sie wirft Merz vor, in eine Schockstarre verfallen zu sein. Die Grünen schlagen einen ganzheitlichen Ansatz vor, der nicht erst bei der Brandbekämpfung beginnt, sondern schon beim Umbau der Wälder zu widerstandsfähigeren Mischwäldern. Der Plan sieht außerdem eine bessere Ausrüstung von Feuerwehren, THW, Bundeswehr und Rettungskräften vor.
11: Die Bundeswehr will weiter aufrüsten. Für die zweite Jahreshälfte sind rund 100 weitere große Rüstungsprojekte geplant, schreibt die Welt am Sonntag. Gesamtwert 2,5 Milliarden Euro. Geplant sind unter anderem mehr Munition sowie weitere Investitionen in Eurofighter. Die Tabaksteuer sollte stärker erhöht werden als bislang geplant. Das verlangt der Drogenbeauftragte der Bundesregierung Streeck in der Rheinischen Post. Streeck verweist auf 131.000 tabakbedingte Todesfälle pro Jahr und sagt, der Preis von Zigaretten ist gerade bei Jugendlichen eines der wirksamsten Präventionsinstrumente. Weil seine Geburtstagsfeier komplett aus dem Ruder gelaufen ist, hat am Abend ein 15-Jähriger in Hechingen die Polizei gerufen. Rund 100 Jugendliche waren plötzlich zu der Party erschienen. Der Jugendliche hatte nämlich über soziale Medien eingeladen. Die Polizei musste mehrere alkoholisierte Partygäste mehrfach zum Gehen auffordern. Strafbares war ansonsten nicht dabei.
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0: Wir schauen auf die Straßen um 14 Uhr. A7 Ulm Richtung Füssenreuth zwischen Nersingen und Altenstadt an der Iller. Ihr habt hier 8 Kilometer stockender Verkehr und verliert eine Viertelstunde. Der neueste Blitzer steht in Stockach in der Heinrich-Bettinger-Straße. Alle anderen findet ihr auf radio7.de. Habt ihr sonst noch was gesehen, dann meldet euch unter der 0800 70 77 110. Euch eine gute und sichere Fahrt.
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0: Ein wunderschönes Wochenende wünsche ich euch. Ich finde ja, Samstage sind für den freien Willen da. Da darf man einfach mal machen, auf was man Bock hat, ohne nervige Termine oder Aufgaben. Also viel Spaß euch bei euren Lieblingsbeschäftigungen. Ich begleite euch dabei mit einer bunt gemixten Playlist. Lady Gaga mit einem richtigen Klassiker ist gleich dabei. Nach Kato und seinem dänischen Disco-Hit Turn the Lights Off, der letztes Jahr durch Social Media nochmal so richtig Erfolg hatte.

0: Das ist der Samstagmittag hier auf Radio 7 und wir sind wieder mittendrin in einem mega heißen Wochenende. Der Sommer gibt heute echt nochmal so richtig Gas. Und da ist eine kleine Abkühlung immer ganz wichtig, finde ich. Zum Glück haben die Kids vom Hort in Herbrechtingen auch ein paar richtig gute und kreative Tipps für uns.
1: Kalte Limonade trinken.
2: Einen Eiswürfel in eine Verpackung tun und dann einfach auf den Kopf legen.
3: Man könnte den Schlafanzug in eine Tüte reintun und dann in die Gefriere reinlegen und dann, bevor man schlafen geht, anziehen.
4: Einfach Eis essen und chillen.
5: Wenn es ein arg heiß ist, würde ich Ihnen empfehlen, nicht so heiß zu duschen, sondern halt ein bisschen kälter.
6: Und vielleicht auch noch eine Wasserschlacht machen.
0: Also den Schlafanzug ins Gefrierfach, das ist doch mal ein geiler Tipp. Kühl wird's auf unserer Playlist jetzt aber leider nicht. Leonie heizt uns nämlich ganz schön ein mit ihrem aktuellen Hit Don't Worry.

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0: Ihr hört Radio 7 um kurz vor halb drei. Und an so einem heißen Tag wie heute gibt es ein paar Sachen, die auf dem Pflichtprogramm stehen, finde ich. Sonnencreme natürlich, viel trinken und mindestens eine Kugel Eis. Deswegen begleiten wir euch jetzt auf dem Weg in die Eisdiele mit einer halben Stunde Hits nonstop. Und zwar mit einem Banger nach dem anderen von Fastboy, Pharrell Williams, Shakira und vielen, vielen mehr. Gleich nach halb in unserem Radio 7 Hits 7er.
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0: Um halb drei. A7 Ulm Richtung Füssenreuth zwischen Dreieck Kittistetten und Altenstadt an der Iller. 9 Kilometer stockender Verkehr. Ihr verliert hier fast 20 Minuten. Und ihr verliert eine Viertelstunde auf der B31 Friedrichshafen Richtung Stockach zwischen Immenstadt Ost und Hagnau. Da ist dichter Verkehr. Der neueste Blitzer steht in Blaustein in der Ehrensteiner Straße im 30er-Bereich Richtung Herlingen. Alle anderen findet ihr auf radio7.de. Habt ihr sonst noch was gesehen, dann meldet euch unter der 0800 70 77 110. Gute Fahrt euch.
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0: vor drei, ihr hört Radio 7 an diesem heißen Samstag heute und ich habe jetzt einen super Lifehack für euch. Wenn ihr gerne Eiskaffee trinkt und die Eiswürfel euch aber den Kaffee zu sehr verwässern, dann macht doch einfach mal Eiswürfel aus Kaffee. Funktioniert genauso gut und schmeckt halt einfach noch besser. Probiert's am besten gleich mal aus, währenddessen gibt's Summer Sound von Lost Frequencies auf die Ohren. Eine richtig geile Nummer von Tiesto und Tate McRae und Cat's Eye bringt uns bis hin Urlaubsfeeling auf die Playlist. Alles gleich hier auf Radio 7.
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0: Ja, heute gibt der Sommer echt nochmal richtig Gas mit Temperaturen um die 35 Grad und viel Sonnenschein. Gegen Abend können sich dann ein paar Wolken bilden, die vielleicht einen Schauer oder sogar ein kleines Gewitter mitbringen. Aktuell messen wir in Ellwang 34, in Tuttlingen 32 und in Friedrichshafen 32 Grad. Morgen dann nochmal ähnlich wie heute um die 30 Grad und ein paar mehr Wolken. Und bei dem Wetter vergesst da bitte nicht den Radio 7 Rückbankcheck. Aussteigen heißt alle steigen aus, lasst bitte niemals Kinder oder Tiere im Auto zurück. Schon nach wenigen Minuten kann das richtig gefährlich werden.
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7: Ich bin Holger Dilk. Beim größten Waldbrand in der Geschichte von Nordrhein-Westfalen kommen die Einsatzkräfte voran. Die Flammen bei Hürtgenwald in der Eifel haben sich nicht weiter ausgebreitet. Viele Einsatzkräfte sind weiter vor Ort und bekämpfen das Feuer. Nordrhein-Westfalens Innenminister Herbert Reul.
8: 1400 Leute aus Bund und Ländern, alle helfen mit. Ich finde das grandios. Und darüber hinaus viele Freiwillige, diese Spontanhelfer, die Landwirte, die hier ranfahren. Es ist doch ein Hammer zu erleben, wie viel Bereitschaft in unserem Bundesland ist, sich untereinander zu helfen.
7: Rund 2000 Menschen mussten wegen des Waldbrandes in Sicherheit gebracht werden. Der Landrat des Kreises Düren schließt weitere Evakuierungen aus. Verdi schlägt wegen der heißen Pflegeheime in diesem Sommer Alarm. Die Gewerkschaft hatte gut 300 Mitarbeitende verschiedener Einrichtungen gebeten, im Juli und August die Temperaturen dort zu messen. In der Spitze waren es demnach 45 Grad, nachts im Schnitt noch 26. Verdi-Vorstandsmitglied Bühle sagte den Funke-Zeitungen, für Beschäftigte ist das unerträglich, für Bewohner kann es lebensgefährlich sein. Die Gewerkschaft fordert von Bund und Ländern ein Sofortprogramm für Hitzeschutz in Pflegeeinrichtungen. Die Bundeswehr will weiter aufrüsten. Für die zweite Jahreshälfte sind rund 100 weitere große Rüstungsprojekte geplant, schreibt die Welt am Sonntag. Gesamtwert 2,5 Milliarden Euro. Geplant sind unter anderem mehr Munition sowie weitere Investitionen in Eurofighter. Die Straße von Hormuz soll bald US-Territorium sein, zumindest wenn es nach Präsident Trump geht. Er hat angekündigt, sich die Meeresenge nach einem Sieg im Krieg mit dem Iran einverleiben zu wollen. Sowohl die USA als auch der Iran beanspruchen für sich die Kontrolle über die für den weltweiten Ölhandel wichtige Wasserstraße. Erst mit dem Einsatz eines Polizeihundes ist in Stuttgart ein 37-Jähriger gestoppt worden. Der Mann hatte seine Mutter unter anderem geschlagen. Die 66-Jährige setzte vor einer weiteren Attacke einen Notruf ab. Die Polizei konnte nur mit massivem körperlichen Einsatz den Mann festnehmen. Er wurde in ein Gefängnis eingeliefert, weil er noch eine Restfreiheitsstrafe zu verbüßen hatte. Jürgen Klopp hat heute seinen ersten offiziellen Arbeitstag als Bundestrainer. Er soll die deutsche Fußballnationalmannschaft wieder Richtung Weltspitze führen. Kommende Woche wird Klopp beim Supercup zwischen den Bayern und Dortmund im Stadion sein. Sein erstes Länderspiel wird er Ende September in der Nations League gegen die Niederlande coachen.
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0: Um 15 Uhr, Kreis Konstanz auf der L226 in Höhe Sandgruben. In beiden Richtungen Gefahr durch mehrere Pferde auf der Fahrbahn. A7, Ulm Richtung Füssenreute zwischen Föhringen und Altenstadt an der Iller. 6 Kilometer Stau, ihr verliert hier eine halbe Stunde. Und B31 Friedrichshafen Richtung Stockach. Zwischen Immenstadt Ost und Hagnau dichter Verkehr. Zeitverlust eine Viertelstunde. Es blitzt in Wangen in der Erzberger Straße gegenüber vom Autohaus im 30er-Bereich in beide Richtungen. Alle anderen Blitzer gibt's auf radio7.de. Habt ihr sonst noch was gesehen? Dann meldet euch unter der 0800 70 77 110. Euch weiterhin eine gute und sichere Fahrt.
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0: Was für ein Samstag. Mega Wetter, die Sonne scheint und auf unserer Playlist ist gleich eine richtig geile Nummer von Tiesto und Tate McRae. Perfekt, um diesen schönen Tag zu feiern. Und jetzt starten wir rein mit dem aktuellen Hit von Coldplay. Ich entschuldige mich jetzt schon mal für den Ohrwurm.

Radio 7 hier am Samstag und nicht nur irgendein Samstag. Böses Erwachen heute für viele in Bayern. Wie der Supermarkt hat zu. Und der Bäcker? Ja Leute, da ist heute Feiertag. Maria Himmelfahrt. Hatten ganz viele gar nicht auf dem Schirm, ist aber auch fies an so einem Samstag, finde ich, der ja irgendwie zum Einkaufen da ist. Naja, ich hoffe, der Kühlschrank ist nicht ganz leer. Auf eine Sache ist auf jeden Fall Verlass. Radio 7 hat nie geschlossen. Auch nicht am Feiertag. Und deswegen geht's jetzt wieder weiter mit der Girlgroup Cat's Eye und ihrem Mega-Hit Gabriella hier auf Radio 7. Schönen Samstag euch.

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0: Kurz vor 3:30 hier bei Radio 7 und ich habe jetzt ein richtig gutes Angebot für euch. Ihr bekommt von mir 30 Minuten Hits nonstop und ich habe dafür Sendepause. Klingt fair, oder? Mit dabei sind zum Beispiel Jennifer Lopez, Taylor Swift oder Calvin Harris. Und die haben den perfekten Soundtrack mitgebracht für diesen schönen Samstag. Gleich in unserem Radio 7 Hits 7er.
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0: Um 15.30 Uhr A7 Ulm Richtung Fürstenreute zwischen Föhringen und Altenstadt an der Ehlau. 5 Kilometer steht ihr hier und verliert 20 Minuten. B31 Friedrichshafen Richtung Stockach zwischen Immenstadt West und Hagnau. Dichter Verkehr, Zeitverlust eine Viertelstunde. Und auf der A7 Ulm Richtung Fürstenreute zwischen Föhringen und Illertissen ist ein defekter PKW. Da ist die linke Spur blockiert und Personen sind auf der Fahrbahn. Der neueste Blitzer steht in Langenau in der Hindenburgstraße im 30er-Bereich. Alle anderen gibt's auf radio7.de. Habt ihr sonst noch was gesehen, dann meldet euch unter der 0800 70 77 110. Euch eine gute Fahrt.
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0: Hello, wir haben kurz vor vier und egal wo ihr euch heute rumtreibt, im Freibad, beim Wandern oder auf der Couch, wir begleiten euch an diesem schönen Samstag mit mehr Musik, mehr Abwechslung. Passend also auf unserer Playlist von Huntrix, der Sommerhit aus dem letzten Jahr. Flowrider bringt gute Laune auf die Playlist und noch vor halb was zum Mitsingen von Kamrad. Gleich wieder alles hier auf Radio 7.
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0: Der Sommer meint's heute nochmal richtig ernst mit uns, mit Temperaturen um die 35 Grad und viel Sonnenschein. Gegen Abend können sich dann ein paar Wolken bilden, die vielleicht einen Schauer bringen oder sogar ein kleines Gewitter. Aktuell messen wir in Heidenheim 34, in Sigmaringen und Lindau 33 Grad. Morgen dann nochmal ähnlich wie heute um die 30 Grad und ein paar mehr Wolken. Und bei dem heißen Wetter vergesst da bitte nicht den Radio 7 Rückbankcheck. Aussteigen heißt, alle steigen aus, lasst bitte niemals Kinder oder Tiere im Auto zurück.
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2: Ich bin Holger Dilk. Der große Waldbrand in der Eifel in Nordrhein-Westfalen hält die Einsatzkräfte weiter in Atem. Immerhin, die Flammen haben sich nicht weiter ausgebreitet. Unter anderem Feuerwehr und Bundeswehr kämpfen weiter gegen das Feuer in Hürtgenwald. Der Landrat des Kreises Düren, Ralf Neulten, sagte bei NTV:
3: Wir haben so viele Einsatzkräfte wie noch nicht hier bei uns im Einsatz, etwa 1400. Wir haben verschiedene Einsatzbereiche und dort arbeiten die entsprechenden Gruppen eigenständig runter. Wir haben sämtliches Material, was wir brauchen, zur Verfügung und sind dadurch auch flexibel genug, um auf besondere Herausforderungen reagieren zu können.
2: Bis der Waldbrand endgültig gelöscht ist, könnte es noch Tage dauern. Angesichts der Waldbrandlage in Nordrhein-Westfalen fordern die Grünen eine nationale Strategie zur Waldbrandbekämpfung. Bundestagsfraktionschefin Katharina Dröger äußerte außerdem Kritik, dass von Bundeskanzler Merz keine Reaktion komme. Nanju Kuhlmann:
4: Bei einer so dramatischen Lage sei schnelles staatliches Handeln gefragt, findet Dröger. Sie wirft Merz vor, in eine Schockstarre verfallen zu sein. Die Grünen schlagen einen ganzheitlichen Ansatz vor, der nicht erst bei der Brandbekämpfung beginnt, sondern schon beim Umbau der Wälder zu widerstandsfähigeren Mischwäldern. Der Plan sieht außerdem eine bessere Ausrüstung von Feuerwehren, THW, Bundeswehr und Rettungskräften vor.
2: Es sind alarmierende Zahlen aus deutschen Pflegeheimen. Die Gewerkschaft Verdi hatte gut 300 Mitarbeitende verschiedener Einrichtungen gebeten, im Juli und August die Temperaturen dort zu messen. In der Spitze waren es demnach 45 Grad. Von Verdi heißt es in den Funke-Zeitungen, für Bewohner kann das lebensgefährlich sein. Die Tabaksteuer sollte stärker erhöht werden als bislang geplant. Das verlangt der Drogenbeauftragte der Bundesregierung Streeck in der Rheinischen Post. Streeck verweist auf 131.000 tabakbedingte Todesfälle pro Jahr und sagt, der Preis von Zigaretten ist gerade bei Jugendlichen eines der wirksamsten Präventionsinstrumente. Weil seine Geburtstagsfeier komplett aus dem Ruder gelaufen ist, hat am Abend ein 15-Jähriger in Hechingen die Polizei gerufen. Rund 100 Jugendliche waren plötzlich zu der Party erschienen. Der Jugendliche hatte nämlich über soziale Medien eingeladen. Die Polizei musste mehrere alkoholisierte Partygäste mehrfach zum Gehen auffordern. Strafbares war ansonsten nicht dabei. Der 1. FC Heidenheim hat sein erstes Auswärtsspiel der neuen Zweitligasaison verloren. Bei Hertha BSC unterlag der FCH 1:4. Kommende Woche geht es für die Heidenheimer erstmal im Pokal weiter, dann bei Nordregionalligist Jedelo 2.
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0: Wir schauen auf die Straßen um 16 Uhr. Ja, und aktuell ist nichts los. Ihr habt also freie Fahrt. Der neueste Blitzer steht in Ulm zwischen dem Blaubeurer Tor und dem Hindenburgring auf Höhe der Esso-Tankstelle. Alle anderen gibt's auf radio7.de. Habt ihr sonst noch was gesehen, dann meldet euch unter der 0800 70 77 110. Gute Fahrt euch.
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0: So, Mikro an. Schön, dass ihr heute mit dabei seid. Und wir feiern gemeinsam das Sommerwochenende mit einer geilen Playlist. Elton John und Dua Lipa sind gleich mit dabei. Mit einer richtig coolen Nummer, die macht Bock zu tanzen.

0: Sieben hier am Samstag, mittendrin in den Sommerferien. 6 Wochen, in denen die Kids richtig tolle Sachen unternehmen können. Und wir haben mal nachgefragt, was genau da so geplant ist.
1: Frei haben.
2: Und mit Mama und Papa mehr Zeit verbringen.
3: Fahrrad fahren.
4: Wir haben sogar ein Planschbecken daheim.
5: Dass man von seinem echten Zuhause weggeht für ein paar Tage.
6: Und es macht dann immer Spaß.
7: Einfach mit den Klamotten ab durch die Mitte.
0: Na also, ich würde sagen, die Kids sind richtig gut verplant. Und für die Eltern, die dann für die Umsetzung der Pläne verantwortlich sind, kommt hier jetzt mal eine kleine Pause in musikalischer Form. Das ist Huntricks mit ihrem Sommerhit Golden.

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dreht das Radio laut. Gleich gibt's hier 30 Minuten Hits nonstop für euch mit unserem Radio 7 Hits wieder. Mit dabei ist das Beste aus den Charts von David Guetta, Tiffany Harris oder auch Ariana Grande. Immer nach halb hier bei Radio 7. Mehr Musik, mehr Abwechslung. Schönen Samstag euch.

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6: Um 4:30 eine Meldung aus dem Kreis Esslingen auf der L1212 zwischen Abzweig nach Ochsenwang und Schopfloch in beiden Richtungen. Gefahr durch Personen auf der Fahrbahn. Der neueste Blitzer steht in Crailsheim in der Schillerstraße im 30er-Bereich. Alle anderen gibt's auf radio7.de. Habt ihr sonst noch was gesehen, dann meldet euch unter der 0800 70 77 110. Euch weiterhin eine gute und sichere Fahrt.
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0: Das war Ariana Grande mit Hate That I Made You Love Me, ganz neu hier auf unserer Radio 7 Playlist. Kurz vor 5 und gleich geht's weiter hier. Mehr Musik, mehr Abwechslung. Zum Beispiel mit der israelischen Band Temper City und ihrer aktuellen Nummer. Hosier bringt große Gefühle mit und einer eurer meistgewünschten Songs von Bibi Rexha und Faithless ist mit dabei. Schönen Samstag euch.
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0: Heute gibt der Sommer nochmal mega Gas. Es ist krass heiß mit Temperaturen um die 35 Grad draußen und viel Sonnenschein. Gegen Abend können sich dann ein paar Wolken bilden, die vielleicht einen Schauer oder sogar ein kleines Gewitter mitbringen. Aktuell messen wir in Aalen 34, in Ulm und Konstanz 33 Grad. Morgen dann nochmal ähnlich wie heute um die 30 Grad und ein paar mehr Wölkchen. Und bei dem Wetter vergesst da bitte nicht den Radio 7 Rückbankcheck. Aussteigen heißt, alle steigen aus dem Auto aus. Lasst bitte niemals Kinder oder Tiere zurück. Schon nach wenigen Minuten kann das mega gefährlich werden.
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7: Ich bin Holger Dilk. Der Waldbrand in der Eifel in Nordrhein-Westfalen kann offenbar weiter eingedämmt werden. Die Hoffnung besteht, dass das Feuer morgen weitgehend unter Kontrolle ist. Nordrhein-Westfalens Ministerpräsident Hendrik Wüst hat sich am Nachmittag über die Lage vor Ort informiert. Er appellierte anschließend an die Menschen im Land.
8: Meine herzliche Bitte an alle, die nicht im Wald sein müssen, bleiben Sie aus dem Wald raus. Absolute Vorsicht, absolute Umsicht ist unsere herzliche Bitte. Wirklich zurückhaltend sein mit allem, was Gefahr auslösen könnte. Und wenn es nur das geparkte Auto auf trockenem Untergrund ist, jeder ist jetzt gefordert, mit aufzupassen.
7: Verdi schlägt wegen der heißen Pflegeheime in diesem Sommer Alarm. Die Gewerkschaft hatte gut 300 Mitarbeitende verschiedener Einrichtungen gebeten, im Juli und August die Temperaturen dort zu messen. In der Spitze waren es demnach 45 Grad, nachts im Schnitt noch 26. Verdi-Vorstandsmitglied Bühle sagte den Funke-Zeitungen, für Beschäftigte ist das unerträglich, für Bewohner kann es lebensgefährlich sein. Die Gewerkschaft fordert von Bund und Ländern ein Sofortprogramm für Hitzeschutz in Pflegeeinrichtungen. Die Bundeswehr will weiter aufrüsten. Für die zweite Jahreshälfte sind rund 100 weitere große Rüstungsprojekte geplant, schreibt die Welt am Sonntag. Gesamtwert 2,5 Milliarden Euro. Geplant sind unter anderem mehr Munition sowie weitere Investitionen in Eurofighter. Bremen ist aktuell die KI-Hauptstadt der Welt. In den kommenden Tagen sind tausende Forscher aus rund 40 Ländern für eine der weltweit wichtigsten Konferenzen zu dem Thema zu Gast. Unter anderem geht es darum, wie künstliche Intelligenz unser Leben verbessern kann, etwa in den Bereichen Medizin oder Nachhaltigkeit. Erst mit dem Einsatz eines Polizeihundes ist in Stuttgart ein 37-Jähriger gestoppt worden. Der Mann hatte seine Mutter unter anderem geschlagen. Die 66-Jährige setzte vor einer weiteren Attacke einen Notruf ab. Die Polizei konnte nur mit massivem körperlichen Einsatz den Mann festnehmen. Er wurde in ein Gefängnis eingeliefert, weil er noch eine Restfreiheitsstrafe zu verbüßen hatte. Der 1. FC Heidenheim hat sein erstes Auswärtsspiel der neuen Zweitligasaison verloren. Bei Hertha BSC unterlag der FCH 1:4. Kommende Woche geht es für die Heidenheimer erstmal im Pokal weiter, dann bei Nordregionalligist Jedelo 2.
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0: 17 Uhr, eine Meldung von der B29 Stuttgart Richtung Aalen zwischen Plüderhausen und Lorch-Waldhausen. Gefahr durch Fahrzeugteile auf der linken Spur. Der neueste Blitzer steht in Blaustein in der Ehrensteiner Straße im 30er-Bereich. Alle anderen gibt's auf rally7.de. Habt ihr sonst noch was gesehen, dann meldet euch unter der 0800 70 77 110. Gute Fahrt.
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0: Schönes Wochenende euch. Genießt das gute Wetter. Vielleicht starten ja gerade schon die Vorbereitungen fürs Grillen oder ihr liegt noch am Badesee. In ein paar Minuten stimmen euch Bibi Rexha und Faithless schon mal langsam für den Abend ein. Und jetzt gehen wir rein in die Stunde mit Tampa City und einer mega coolen Nummer.

7 hier am Samstagmittag und wir sind mittendrin in den Sommerferien. Die Eltern unter euch kennen es vielleicht. 6 Wochen Ferien ist schon ganz schön lang. Da wünscht ihr euch vielleicht von euren Kids, dass sie auch mal das Zimmer aufräumen, vielleicht im Haushalt helfen oder die Englischvokabeln wiederholen, sowas halt. Aber ich habe da leider schlechte Nachrichten für euch. Das deckt sich nicht so ganz mit den Plänen von euren Kids.

0: Roblox. Wenn die sagen, ich soll was lernen, lerne ich eher Fußballtricks oder so.
1: Und meine Eltern sagen, ich habe keinen Bock auf Mathe und Deutsch.
2: Also ich finde ja, ihr habt damit absolut recht. Lasst euch gut gehen, genießt das schöne Wetter. Die Schule nervt euch früh genug wieder. Und hier geht's jetzt weiter mit Bebe Rexha und Faithless und ihrer neuen Single New Religion.

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0: Kurz vor halb sechs und wir starten jetzt gemeinsam in diesen schönen Samstagabend mit 30 Minuten Hits nonstop. Mit dabei zum Beispiel was Neues von Taylor Swift, Powerfrau Pink oder auch ein bisschen was Älteres von Justin Timberlake. Das ist auch 20 Jahre später immer noch mega geil. All das und noch viel mehr gleich in unserem Radio 7 Hit 7er. Schönen Samstag euch.
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0: So, 17.30 Uhr, wir schauen auf die Straßen. Eine Meldung von der B29 Ahlener Straße, Stuttgart Richtung Ahlen, zwischen Schwäbisch Gmünd und Schwäbisch Gmünd Ost in beiden Richtungen. Vorsicht, da ist eine ungesicherte Unfallstelle. Der neueste Blitzer steht in Schwenningen am Marktplatz im 20er Bereich. Alle anderen gibt's auf radio7.de. Euch wünsche ich jetzt eine gute und sichere Fahrt.
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5: Viele Wolken gibt es heute Abend und ab und zu kann noch ein Schauer oder mal ein Gewitter durchziehen. In der Nacht bleibt es oft wolkig, stellenweise wird es nochmal nass und die Tiefstwerte liegen zwischen 22 und 10 Grad. Morgen geht es dann mal mit mehr, mal mit weniger Wolken weiter, meist trocken und maximal sind 27 Grad drin.
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6: Ich bin Holger Dilk. Im Waldbrandgebiet in Nordrhein-Westfalen kommen die Einsatzkräfte offenbar voran. Der Landrat des Kreises Düren hofft, dass das Feuer spätestens morgen weitgehend unter Kontrolle ist. Unter anderem Feuerwehr und Bundeswehr kämpfen weiter gegen den Waldbrand in Hürtgenwald in der Eifel. Nordrhein-Westfalens Innenminister Herbert Reul geht davon aus, dass der Brand von Menschen verursacht wurde. Er sagte:
7: Es ist einfach irre. Jeder weiß, das Feuer ist entstanden durch irgendeinen Idioten. Und darum muss man nachdenken, wie verantwortungslos die Leute in der Gegend rumrennen. Einfach irgendwas wegwerfen. Das ist das eigentliche Problem. Und wir müssen 1400 Leute versuchen, das in den Griff zu kriegen. Mein Gott, könnte man auch mal darüber nachdenken, wenn man ein bisschen verantwortungsvoller sich im Ende bewegt.
6: Angesichts der Waldbrandlage in Nordrhein-Westfalen fordern die Grünen eine nationale Strategie zur Waldbrandbekämpfung. Bundestagsfraktionschefin Katharina Dröge äußerte außerdem Kritik, dass von Bundeskanzler Merz keine Reaktion komme. Nanju Kuhlmann.
8: Bei einer so dramatischen Lage sei schnelles staatliches Handeln gefragt, findet Dröge. Sie wirft Merz vor, in eine Schockstarre verfallen zu sein. Die Grünen schlagen einen ganzheitlichen Ansatz vor, der nicht erst bei der Brandbekämpfung beginnt, sondern schon beim Umbau der Wälder zu widerstandsfähigeren Mischwäldern. Der Plan sieht außerdem eine bessere Ausrüstung von Feuerwehren, THW, Bundeswehr und Rettungskräften vor.
6: Es sind alarmierende Zahlen aus deutschen Pflegeheimen. Die Gewerkschaft Verdi hatte gut 300 Mitarbeitende verschiedener Einrichtungen gebeten, im Juli und August die Temperaturen dort zu messen. In der Spitze waren es demnach 45 Grad. Von Verdi heißt es in den Funke-Zeitungen, für Bewohner kann das lebensgefährlich sein. Weil seine Geburtstagsfeier komplett aus dem Ruder gelaufen ist, hat am Abend ein 15-Jähriger in Hechingen die Polizei gerufen. Rund 100 Jugendliche waren plötzlich zu der Party erschienen. Der Jugendliche hatte nämlich über soziale Medien eingeladen. Die Polizei musste mehrere alkoholisierte Partygäste mehrfach zum Gehen auffordern. Strafbares war ansonsten nicht dabei. Der 1. FC Heidenheim hat sein erstes Auswärtsspiel der neuen Zweitligasaison verloren. Bei Hertha BSC unterlag der FCH 1:4. Kommende Woche geht es für die Heidenheimer erstmal im Pokal weiter, dann bei Nordregionalligist Jedelo 2.
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9: Auf der A6 Heilbronn Richtung Nürnberg. Vorsicht, zwischen Kreilsheim und Schnelldorf steht ein kaputtes Auto auf der Straße. Auf der B30 Ravensburg Richtung Friedrichshafen, zwischen der B32, Weingarten und Ravensburg Nord steht ein defektes Fahrzeug. Und die B29 Stuttgart-Ahlen ist zwischen Schwäbisch Gmünd und Schwäbisch Gmünd Ost nach einem Unfall gesperrt. Euch eine gute Fahrt.
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10: Ich bin ja so ein kleiner Country-Fan und freue mich deswegen sehr, dass der Country-Trend bei uns noch nicht vorbei ist. Choose in Texas von Ella Langley ist aktuell mein Lieblingshit und den wir so in 15 Minuten bei mir. Und auch noch bis um halb neue Musik von Gentleman mit Michael Patrick Kelly, Teddy Swims oder auch Malika.

Charlie 7 Hit Update hier mit haufenweise neuer Musik und allem Wichtigen zu euren Stars. Wartet zum Beispiel nicht zu lange, falls ihr Teddy Swims mal live sehen wollt. Seit vorletzter Woche gibt's die Tickets für seine Europatour 2027 und die Nachfrage ist sehr hoch, wie man hört. Zweimal Hamburg, zweimal Berlin, viermal Köln, einmal Zürich im März. Die Tour heißt übrigens The Ugly Tour, die hässliche Tour. Superschön hingegen sein aktueller Hit, Mr. Loyal von Teddy Swims, neu auf

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1: Jetzt mein aktueller Lieblingssong, aber nicht nur meiner. Dieser Hit von Country-Shooting-Star Ella Langley ist vor allem in den USA ein absoluter Kracher. Die junge Sängerin hat es damit als erste Künstlerin überhaupt geschafft. Gleichzeitig Platz 1 in den Single, den Country- und den Country-Radio-Charts zu sein. Platz 1 für sie auch noch in Australien, Kanada oder Irland. Bei uns in Deutschland gerade Platz 46 bei Amazon, Platz 6 bei Deezer. Der Country-Trend lebt.

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2: Auf der A6 Heilbronn Richtung Nürnberg. Vorsicht, zwischen Crailsheim und Schnelldorf steht ein kaputtes Auto auf der Straße. Auf der B30 Ravensburg Richtung Friedrichshafen, zwischen der B32, Weingarten und Ravensburg Nord steht ein defektes Fahrzeug. Und die B29 Stuttgart-Ahlen ist zwischen Schwäbisch Gmünd und Schwäbisch Gmünd Ost nach einem Unfall gesperrt. Euch eine gute Fahrt.
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3: Was macht man als DJ, wenn zumindest die meisten Menschen deinen Namen nicht oder noch nicht kennen? Aber man holt sich prominente Unterstützung. Die neuen Hits von DJ Cascade zusammen mit Glockenbach und von DJ Goya zusammen mit Jason Derulo hören ihr noch bis um 7 neu auf

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1: Wie neu auf der Bildfläche der rumänische DJ Goga ist, das merkt man unter anderem am Wikipedia-Artikel. Der ist nicht nur kurz, der ist auch erst am 6. Juli überhaupt angelegt worden und bisher nur in einer einzigen Sprache verfügbar, nämlich Deutsch. Aber er ist ja auch zum ersten Mal in den Charts, dank des Musiktrends Afro.

97 Hit Update hier mit ganz vielen neuen Songs jeden Tag. Jetzt vom amerikanischen DJ Cascade zusammen mit dem Münchner DJ Kollektiv Glockenbach, das ihr ja schon von vielen Hits kennt. Und die Stimme auf diesem intensiven Club-Track, die steuert Caitlin Aragon bei. Und die kennt ihr vielleicht schon von Havens Hit I Run. Stimme startet sanft rein und dann geht der Track mal richtig nach vorn. Runaway von Cascade, Glockenbach und Caitlin Aragon hat diese Woche bei mir Radio 7 präsentiert.

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4: Viele Wolken gibt es heute Abend und ab und zu kann noch ein Schauer oder mal ein Gewitter durchziehen. In der Nacht bleibt es oft wolkig, stellenweise wird es nochmal nass und die Tiefstwerte liegen zwischen 22 und 10 Grad. Morgen geht es dann mal mit mehr, mal mit weniger Wolken weiter, meist trocken und maximal sind 27 Grad drin.
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5: Ich bin Nanju Kuhlmann. Der Waldbrand in der Eifel in Nordrhein-Westfalen kann offenbar weiter eingedämmt werden. Die Hoffnung besteht, dass das Feuer morgen weitgehend unter Kontrolle ist. NRW-Ministerpräsident Hendrik Wüst hat sich am Nachmittag über die Lage vor Ort informiert. Er appellierte anschließend an die Menschen im Land.
6: Meine herzliche Bitte an alle, die nicht im Wald sein müssen, bleiben Sie aus dem Wald raus. Absolute Vorsicht, absolute Umsicht ist unsere herzliche Bitte. Wirklich zurückhaltend sein mit allem, was Gefahr auslösen könnte. Und wenn es nur das geparkte Auto auf trockenem Untergrund ist, jeder ist jetzt gefordert, mit aufzupassen.
5: Bremen ist aktuell die KI-Hauptstadt der Welt. In den nächsten Tagen sind tausende Forscher aus rund 40 Ländern für eine der weltweit wichtigsten Konferenzen zu dem Thema zu Gast. Unter anderem geht es darum, wie künstliche Intelligenz unsere Leben verbessern kann, etwa in den Bereichen Medizin oder Nachhaltigkeit. Für neue Methoden und Forschungsergebnisse interessieren sich dann auch Politik und Wirtschaft. Die Konferenz gibt es tatsächlich schon seit den 60ern. Deutschland war zuletzt in den 80ern Gastgeber. Jürgen Klopp hat heute seinen ersten offiziellen Arbeitstag als Bundestrainer. Er soll die deutsche Fußballnationalmannschaft wieder in Richtung Weltspitze führen. Nächste Woche wird Klopp beim Supercup zwischen den Bayern und Dortmund im Stadion sein. Und sein erstes Länderspiel wird er Ende September in der Nations League gegen die Niederlande coachen. Die Bauarbeiten an der Bahnstrecke Berlin-Hannover werden zu einer weiteren Geduldsprobe für Reisende. Ab Oktober wird die Strecke saniert. Und weil sich die Arbeiten an einer anderen Strecke verzögern, muss die Deutsche Bahn ihr Umleitungskonzept anpassen. Zwischen Berlin und Hannover dauert es dann deutlich länger. Erst mit dem Einsatz eines Polizeihundes ist in Stuttgart ein 37-Jähriger gestoppt worden. Der Mann hatte seine Mutter unter anderem geschlagen. Die 66-Jährige setzte vor einer weiteren Attacke einen Notruf ab. Die Polizei konnte nur mit massivem körperlichen Einsatz den Mann festnehmen. Er wurde in ein Gefängnis eingeliefert, weil er noch eine Restfreiheitsstrafe zu verbüßen hatte.
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7: Auf der A81 Singen Richtung Stuttgart. Vorsicht, zwischen Engen und Geisingen liegt ein Reifen auf der rechten Spur. Auf der A6 Heilbronn Richtung Nürnberg steht zwischen Kralsheim und Schnelldorf ein kaputtes Auto auf der Straße. Und die B29 Stuttgart-Ahlen ist zwischen Schwäbisch Gmünd und Schwäbisch Gmünd Ost nach einem Unfall gesperrt. Allen unterwegs eine gute Fahrt.
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8: Ich habe eine baden- und württembergische Co-Produktion für euch. Einen nicen neuen Sommerhit von Loy aus Mannheim. Zusammen mit dem Heilbronner DJ David Puentes. So in 15 Minuten. Und noch eine Radio 7-Premiere aus dieser Woche. Love Sober, neu und mal was anderes von Kamrat. Nach Bruno Mars und Kato.

damit man ihn halt auch wirklich wiedererkennt. Und sein neuester Song, der klingt anders. Wirklich. Überzeugt euch selbst, Love Sober hat diese Woche bei mir Radio 7 Premiere gefeiert.

Haufenweise neue Hits, das ist das Radio 7 Hit Update. Jetzt, kein Witz, eine baden-württembergische Co-Produktion. Loi aus Mannheim, die ehemalige The Voice-Kandidatin, die uns mit immer mehr Hits begeistert, zum Beispiel zuletzt Get Lucky. Ihrer Seite jetzt David Puentes, DJ und Produzent aus Heilbronn. Zusammen haben die beiden jetzt einen coolen Sommertrack gemacht. Gute Laune, entspannte Beats, nice Melodie. Go!

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5: Auf der A81 Singen Richtung Stuttgart. Vorsicht, zwischen Engen und Geisingen liegt ein Reifen auf der rechten Spur. Auf der A6 Heilbronn Richtung Nürnberg steht zwischen Kralsheim und Schnelldorf ein kaputtes Auto auf der Straße. Und die B29 Stuttgart-Ahlen ist zwischen Schwäbisch Gmünd und Schwäbisch Gmünd Ost nach einem Unfall gesperrt. Allen unterwegs eine gute Fahrt.
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6: Falls es euch gerade mental nicht so gut geht, versucht's doch mal mit Flow. Die britische Girlgroup, die sieht ihre Musik nämlich anscheinend auch als Therapie. Leak It, hört ihr so in 15 Minuten bei mir. Noch

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1: Heute schaue ich mal für euch, welche Songs hier in Deutschland die nachgefragtesten sind aktuell. Immer gut ablesbar an den Shazam-Charts. Shazam kennt ihr bestimmt, die App fürs Smartphone, die man Songs erkennen lassen kann, die man selber halt noch nicht kennt. Ein super Indikator dafür, was ein kommender Charts-Hit sein wird. Und das sind die aktuellen Top 3 der Shazam-Charts in Deutschland. Platz 3, Self-Aware.

Ihr hört das Radio 7 Hit Update mit mehr neuer Musik. Jetzt von der britischen Girlgroup Flow, die sich sozusagen selber zusammengecastet und seit 2 Jahren große Erfolge in ihrer Heimat gefeiert hat. Jetzt zum ersten Mal bei uns in den Charts und im Radio. Ihr aktuelles Album heißt Therapy at the Club, also Therapie im Club. Und tatsächlich finden die drei Mädels, tanzen zu gehen kann heilen. Und sie wollen auch, dass man sich, wenn man ihre Musik hört, verstanden, erleichtert und entspannt fühlt. Rezeptfrei und neu auf der Radio 7 Playlist Flow mit Lick It.

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1: Viele Wolken gibt es heute Abend und ab und zu kann noch ein Schauer oder mal ein Gewitter durchziehen. In der Nacht bleibt es oft wolkig, stellenweise wird es nochmal nass und die Tiefstwerte liegen zwischen 22 und 10 Grad. Morgen geht es dann mal mit mehr, mal mit weniger Wolken weiter, meist trocken und maximal sind 27 Grad drin.
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2: Ich bin Nanju Kuhlmann. Im Waldbrandgebiet in NRW ist die Lage derzeit statisch. Es geht nicht deutlich voran mit den Löscharbeiten. Das Feuer breitet sich aber auch nicht weiter aus. 1800 Einsatzkräfte waren in der Spitze im Einsatz. Unter anderem Feuerwehr und Bundeswehr, aber auch viele freiwillige Helfer, insbesondere Landwirte. NRWs Innenminister Herbert Reul geht davon aus, dass der Brand von Menschen verursacht wurde. Er sagt:
3: Es ist einfach irre. Jeder weiß, das Feuer ist entstanden durch irgendeinen Idioten. Und darum muss man nachdenken, wie verantwortungslos die Leute in der Gegend rumrennen. Einfach irgendwas wegwerfen. Das ist das eigentliche Problem. Und wir müssen 1400 Leute versuchen, das in den Griff zu kriegen. Mein Gott, könnte man auch mal drüber nachdenken, wenn man ein bisschen verantwortungsvoller sich im Gelände bewegt.
2: Weil seine Geburtstagsfeier komplett aus dem Ruder gelaufen ist, hat ein 15-Jähriger in Hechingen die Polizei gerufen. Rund 100 Jugendliche waren plötzlich zu der Party erschienen. Der Jugendliche hatte über soziale Medien eingeladen. Die Polizei musste mehrere alkoholisierte Partygäste mehrfach zum Gehen auffordern. Strafbares war ansonsten nicht dabei. US-Präsident Trump will die Straße von Hormuz nach einem Sieg über den Iran zum US-Territorium erklären. Das hat er in einer Rede angekündigt. Details gab es nicht. Der Iran wies die Drohung zurück und betonte, die wichtige Schifffahrtsroute bleibe unter iranischer Kontrolle. Die Tabaksteuer sollte stärker erhöht werden als bislang geplant. Das fordert der Drogenbeauftragte der Bundesregierung Streeck in der Rheinischen Post. Streeck verweist auf 131.000 tabakbedingte Todesfälle pro Jahr und sagt, der Preis von Zigaretten ist gerade bei Jugendlichen eines der wirksamsten Präventionsinstrumente. Dieser Song ist weltweit bekannt. Dancing Queen von ABBA feiert dieses Wochenende 50. Geburtstag. Die Pop-Hymne aus der Disco-Zeit 1976 ist der erfolgreichste Hit des schwedischen Quartetts. Allein auf Spotify wurde der zeitlose Klassiker 2 Milliarden Mal gestreamt. Der erste FC Heidenheim hat sein erstes Auswärtsspiel der neuen Zweitligasaison verloren. Bei Hertha BSC unterlag der FCH 1:4. Nächste Woche geht es für die Heidenheimer erstmal im Pokal weiter, dann beim Nordregionalligisten Jeddelo 2. Rot-Weiß Erfurt hat in der Regionalliga einen klaren Heimsieg gefeiert. Gegen Magdeburgs Zweiter setzte sich Rot-Weiß mit 4:1 durch. Damit ist Erfurt in dieser Saison weiter ungeschlagen.
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4: Auf der A6 Heilbronn Richtung Nürnberg. Vorsicht, zwischen Crailsheim und Schnelldorf steht ein kaputtes Auto auf der Autobahn. Allen unterwegs eine gute Fahrt.

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1: Ich bin Lisa Schwarzkopf. Beim größten Waldbrand in der Geschichte von Nordrhein-Westfalen ist die Lage derzeit gleichbleibend. Die Flammen haben sich nicht weiter ausgebreitet, die kurzen Regenschauer haben aber auch keine deutliche Entspannung gebracht. Viele Einsatzkräfte sind weiter vor Ort und bekämpfen das Feuer. NRW-Innenminister Herbert Reul sagt:
2: 1400 Leute aus Bund und Ländern, alle helfen mit. Ich finde das grandios. Und darüber hinaus viele Freiwillige, diese Spontanhelfer, die Landwirte, die hier ranfahren. Es ist doch ein Hammer zu erleben, wie viel Bereitschaft in unserem Bundesland ist, sich untereinander zu helfen.
1: Es sind alarmierende Zahlen aus deutschen Pflegeheimen. Die Gewerkschaft Verdi hatte gut 300 Mitarbeiter verschiedener Einrichtungen gebeten, im Juli und August die Temperaturen dort zu messen. In der Spitze waren es demnach 45 Grad. Von Verdi heißt es in den Funke-Zeitungen, für Bewohner kann das lebensgefährlich sein. Der Ukraine-Krieg macht sich weiter an russischen Tankstellen bemerkbar. Das hat der Kreml jetzt in Online-Diensten zugegeben. Wegen der Angriffe auf russische Raffinerien sieht es in Sachen Sprit in einigen Regionen mau aus, heißt es. Mit Angriffen auf die Energieinfrastruktur will die Ukraine Russland den Geldhahn für den Krieg zudrehen. Der erste FC Heidenheim hat sein erstes Auswärtsspiel der neuen Zweitligasaison verloren. Bei Hertha BSC unterlag der FCH 1:4. Nächste Woche geht es für die Heidenheimer erstmal im Pokal weiter, dann beim Nordregionalligisten Jeddelo 2. Fabel-Weltrekord für Johannes Liebmann bei der Schwimm-EM in Paris. Über die 1500 Meter Freistil unterbot der 19-Jährige aus Elmshorn als erster die 14 Minuten 30 Marke. Einzelheiten von Holger Dilk.
3: Am Ende des Rennens fasste sich der neue deutsche Schwimmstar an den Kopf, als er auf die Zeitmessung schaute. 14,2679 und damit 4 Sekunden schneller als der bisherige Weltrekord. Im Fahrwasser von Liebmann holte Oliver Clement für Deutschland die Bronzemedaille. Liebmann hatte bereits über die 800 Meter Freistil Gold geholt. Eine weitere Medaillenchance hat er heute am letzten Tag der EM über die 400 Meter. Da ist aber der deutsche Lukas Mertens klarer Favorit als aktueller Olympiasieger, Weltmeister und Weltrekordhalter.

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2: Ich bin Lisa Schwarzkopf. Beim größten Waldbrand in der Geschichte von Nordrhein-Westfalen ist die Lage derzeit gleichbleibend. Die Flammen haben sich nicht weiter ausgebreitet, die kurzen Regenschauer haben aber auch keine deutliche Entspannung gebracht. Viele Einsatzkräfte sind weiter vor Ort und bekämpfen das Feuer. NRW-Innenminister Herbert Reul sagt:
3: 1400 Leute aus Bund und Ländern, alle helfen mit. Ich finde das grandios. Und darüber hinaus viele Freiwillige, diese Spontanhelfer, die Landwirte, die hier ranfahren. Es ist doch ein Hammer zu erleben, wie viel Bereitschaft in unserem Bundesland ist, sich untereinander zu helfen.
2: Es sind alarmierende Zahlen aus deutschen Pflegeheimen. Die Gewerkschaft Verdi hatte gut 300 Mitarbeiter verschiedener Einrichtungen gebeten, im Juli und August die Temperaturen dort zu messen. In der Spitze waren es demnach 45 Grad. Von Verdi heißt es in den Funke-Zeitungen, für Bewohner kann das lebensgefährlich sein. Der Ukraine-Krieg macht sich weiter an russischen Tankstellen bemerkbar. Das hat der Kreml jetzt in Online-Diensten zugegeben. Wegen der Angriffe auf russische Raffinerien sieht es in Sachen Sprit in einigen Regionen mau aus, heißt es. Mit Angriffen auf die Energieinfrastruktur will die Ukraine Russland den Geldhahn für den Krieg zudrehen. Der erste FC Heidenheim hat sein erstes Auswärtsspiel der neuen Zweitligasaison verloren. Bei Hertha BSC unterlag der FCH 1:4. Nächste Woche geht es für die Heidenheimer erstmal im Pokal weiter, dann beim Nordregionalligisten Jeddelo 2. Fabel-Weltrekord für Johannes Liebmann bei der Schwimm-EM in Paris. Über die 1500 Meter Freistil unterbot der 19-Jährige aus Elmshorn als erster die 14 Minuten 30 Marke. Einzelheiten von Holger Dilk.
4: Am Ende des Rennens fasste sich der neue deutsche Schwimmstar an den Kopf, als er auf die Zeitmessung schaute. 14,2679 und damit 4 Sekunden schneller als der bisherige Weltrekord. Im Fahrwasser von Liebmann holte Oliver Klement für Deutschland die Bronzemedaille. Liebmann hatte bereits über die 800 Meter Freistil Gold geholt. Eine weitere Medaillenchance hat er heute am letzten Tag der EM über die 400 Meter. Da ist aber der deutsche Lukas Mertens klarer Favorit als aktueller Olympiasieger, Weltmeister und Weltrekordhalter.

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0: Ich bin Lisa Schwarzkopf. Im Waldbrandgebiet in Nordrhein-Westfalen ist die Lage derzeit statisch. Es geht nicht deutlich voran mit den Löscharbeiten, das Feuer breitet sich aber auch nicht weiter aus. 1800 Einsatzkräfte waren bisher in der Spitze im Einsatz. Unter anderem Feuerwehr und Bundeswehr, aber auch viele freiwillige Helfer, insbesondere Landwirte. NRWs Innenminister Herbert Reul geht davon aus, dass der Brand von Menschen verursacht wurde. Er sagt:
1: Es ist einfach irre. Jeder weiß, das Feuer ist entstanden durch irgendeinen Idioten. Und darum muss man nachdenken, wie verantwortungslos die Leute in der Gegend rumrennen. Einfach irgendwas wegwerfen. Das ist das eigentliche Problem. Und wir müssen 1400 Leute versuchen, das in den Griff zu kriegen. Mein Gott, könnte man auch mal darüber nachdenken, wenn man ein bisschen verantwortungsvoller sich im Ende bewegt.
0: Gute Nachrichten gibt's für die wegen des Waldbrands bei Hürtgenwald evakuierten Bewohner. Sie können zurück in ihre Häuser und Wohnungen. Die Lage rund um Gai hat sich entspannt. Von den Flammen geht keine Gefahr mehr für den Ort aus, teilte der Kreis Düren am Abend mit. Die Bundeswehr will weiter aufrüsten. Für die zweite Jahreshälfte sind rund 100 weitere große Rüstungsprojekte geplant, schreibt die Welt am Sonntag. Gesamtwert 2,5 Milliarden Euro. Geplant sind unter anderem mehr Munition sowie weitere Investitionen in Eurofighter. Die Tabaksteuer sollte stärker erhöht werden als bislang geplant. Das fordert der Drogenbeauftragte der Bundesregierung Streeck in der Rheinischen Post. Aktuell sieht der Plan der Koalition eine Erhöhung um 40 Cent pro Packung bis 2030 vor. Streeck verweist auf 131.000 tabakbedingte Todesfälle und die Milliardenkosten pro Jahr. Und er sagt, der Preis von Zigaretten ist gerade bei Jugendlichen eines der wirksamsten Präventionsinstrumente. Der erste FC Heidenheim hat sein erstes Auswärtsspiel der neuen Zweitligasaison verloren. Bei Hertha BSC unterlag der FCH 1:4. Nächste Woche geht es für die Heidenheimer erstmal im Pokal weiter, dann beim Nordregionalligisten Jeddelo 2. Johannes Liebmann hat bei der Schwimm-EM in Weltrekordzeit Gold über 1500 Meter Freistil gewonnen. Bronze holte Oliver Klemet. Die Mixed-Staffel gewann über 4x200 Meter Silber. Bei der Leichtathletik-EM gewann Speerwerfer Julian Weber den Titel vor Nick Thumm. Außerdem holte die deutsche 4x100 Meter Staffel der Männer Silber.

0: bin Lisa Schwarzkopf. Im Waldbrandgebiet in Nordrhein-Westfalen ist die Lage derzeit statisch. Es geht nicht deutlich voran mit den Löscharbeiten, das Feuer breitet sich aber auch nicht weiter aus. 1800 Einsatzkräfte waren bisher in der Spitze im Einsatz. Unter anderem Feuerwehr und Bundeswehr, aber auch viele freiwillige Helfer, insbesondere Landwirte. NRWs Innenminister Herbert Reul geht davon aus, dass der Brand von Menschen verursacht wurde. Er sagt:
1: Es ist einfach irre. Jeder weiß, das Feuer ist entstanden durch irgendeinen Idioten. Und darum muss man nachdenken, wie verantwortungslos die Leute in der Gegend rumrennen. Einfach irgendwas wegwerfen. Das ist das eigentliche Problem. Und wir müssen 1400 Leute versuchen, das in den Griff zu kriegen. Mein Gott, könnte man auch mal drüber nachdenken, wenn man ein bisschen verantwortungsvoller sich im Ende bewegt.
0: Gute Nachrichten gibt's für die wegen des Waldbrands bei Hürtgenwald evakuierten Bewohner. Sie können zurück in ihre Häuser und Wohnungen. Die Lage rund um Gai hat sich entspannt. Von den Flammen geht keine Gefahr mehr für den Ort aus, teilte der Kreis Düren am Abend mit. Die Bundeswehr will weiter aufrüsten. Für die zweite Jahreshälfte sind rund 100 weitere große Rüstungsprojekte geplant, schreibt die Welt am Sonntag. Gesamtwert 2,5 Milliarden Euro. Geplant sind unter anderem mehr Munition sowie weitere Investitionen in Eurofighter. Die Tabaksteuer sollte stärker erhöht werden als bislang geplant. Das fordert der Drogenbeauftragte der Bundesregierung Streeck in der Rheinischen Post. Aktuell sieht der Plan der Koalition eine Erhöhung um 40 Cent pro Packung bis 2030 vor. Streeck verweist auf 131.000 tabakbedingte Todesfälle und die Milliardenkosten pro Jahr. Und er sagt, der Preis von Zigaretten ist gerade bei Jugendlichen eines der wirksamsten Präventionsinstrumente. Der erste FC Heidenheim hat sein erstes Auswärtsspiel der neuen Zweitligasaison verloren. Bei Hertha BSC unterlag der FCH 1:4. Nächste Woche geht es für die Heidenheimer erstmal im Pokal weiter, dann beim Nordregionalligisten Jeddelo 2. Johannes Liebmann hat bei der Schwimm-EM in Weltrekordzeit Gold über 1500 Meter Freistil gewonnen. Bronze holte Oliver Klemet. Die Mixed-Staffel gewann über 4x200 Meter Silber. Bei der Leichtathletik-EM gewann Speerwerfer Julian Weber den Titel vor Nick Thumm. Außerdem holte die deutsche 4x100 Meter Staffel der Männer Silber.
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